0: heute Morgen im Frankenduell um 10:07. Ja, und wenn ihr auch mal mitspielen wollt, dann schickt mir einfach eine WhatsApp ins Studio unter 08000 98 6 98 6.
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2: Ich bin Hendrik Daum. Die Bundesregierung reagiert auf die immer größere Bedrohung durch Drohnen am Testflughafen des Deutschen Zentrums für Luft- und Raumfahrt in Kochstedt in Sachsen-Anhalt. Eröffnet sie heute eine Forschungseinrichtung für Drohnensicherheit. Hier sollen innovative Technologien entwickelt und erprobt werden. Mehr von Uli Reitinger.
3: Innenminister Dobrindt hatte die Eröffnung des neuen Technologiezentrums kurz nach dem Vorfall von Leipzig verkündet. Am Flughafen Leipzig-Halle war Anfang des Monats eine mit Sprengstoff und Zünder bestückte Drohne entdeckt worden. Das neue Zentrum soll helfen, dass die Airports und Sicherheitskräfte in Zukunft besser vorbereitet sind. Also dass sie zum Beispiel schnell erkennen, ist es ein Angriff oder die verwirrte Drohne eines Hobbyfotografen.
2: Im belgischen Naturschutzgebiet Hohes Venn kämpfen Feuerwehrleute weiter gegen die Brände. Aus dem deutschen Grenzgebiet hieß es am späten Abend, die Brandlinie sei mehr als 2 Kilometer entfernt. Ein Sprecher der Feuerwehr Monschau bezeichnete die Situation als relativ entspannt. Dennoch würden die Einsatzkräfte von Feuerwehr und THW die ganze Nacht über im Einsatz sein. Zuvor hatten etwa 30 Anwohner aus einem Ortsteil von Monschau ihre Wohnungen verlassen müssen. Sie können immer noch nicht zurück. US-Unterhändler Kushner hat mit Israels Ministerpräsident Netanyahu über den Gaza-Friedensplan beraten. Die israelische Seite sprach anschließend von konstruktiven Diskussionen. Demnach wurde die Einrichtung von 2 Arbeitsgruppen beschlossen. Eine von ihnen soll sich mit der Entwaffnung der radikal-islamischen Hamas beschäftigen. Die andere Arbeitsgruppe soll über die öffentliche Gesundheit in Gaza beraten, etwa über sauberes Trinkwasser und sanitäre Einrichtungen. Bayerns Haushalte stecken das meiste Geld ins Wohnen. Zahlen des Landesamts für Statistik zeigen, 2024 ist im Schnitt über ein Drittel der Konsumausgaben für Wohnen, Instandhaltung und Energie draufgegangen. Auf Platz 2 folgt der Verkehr. Also alles vom Autokauf über den Besuch an der Tankstelle bis hin zum ÖPNV-Ticket. Und Nahrungsmittel waren an dritter Stelle.
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4: Mit Tanja Scholl. Alma und ihre Gang sind zurück am Nürnberger Flughafen. Nach den guten Erfahrungen in den Vorjahren setzt der Albrecht-Dürer-Airport wieder auf Wasserbüffel, um die Vegetation des Bucher Landgrabens zu pflegen. Leitbüffelin Alma und ihre Herde sind für einige Wochen im Einsatz. Sie halten die Grünflächen auf natürliche Weise kurz und ersparen dem Airport so den Einsatz von Mähmaschinen. Mittlerweile haben sich die Tiere als echter Besuchermagnet erwiesen. Der Flughafen bittet jedoch darum, die Wasserbüffel nicht zu füttern, sie in Ruhe zu lassen und auch den Elektrozaun keinesfalls zu übersteigen.

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1: Wir wünschen euch eine schöne dritte Ferienwoche. Vielleicht seid ihr ja gerade auf dem Sprung. Ab in Urlaub. Okay, was ist wichtig? Auto ist vollgetankt. Die Frau ist mit dabei. Die Kinder sind mit dabei. Das Handy ist am Start. Und natürlich die EC-Karte. Und die ist ja im Urlaub dann ganz schnell gezückt, im Restaurant, am Geldautomaten oder beim Mietwagen. Aber genau da gibt es ja ein paar kleine Fallen, die am Ende unnötig Geld oder Nerven kosten können. Unsere Jetsetter-Kollegin Melissa hat sich mal angeschaut, worauf ihr beim Bezahlen mit Karte im Ausland achten solltet. Jetzt von Euro oder Landeswährung bis hin zur Mietwagenkaution. Melissa, was müssen wir wissen?
2: Also bevor ihr überhaupt losfahrt oder in den Flieger steigt, schaut wirklich einmal kurz in eure Banking-App oder ins Preisverzeichnis von eurer Karte. Manche Banken verlangen nämlich nochmal extra Gebühren, wenn ihr in einer Fremdwährung bezahlt oder Geld abhebt, andere wiederum nicht. Außerdem würde ich nie nur mit einem einzigen Zahlungsmittel in den Urlaub fahren. Eine Karte, ein bisschen Bargeld und wenn ihr eine habt, dann sogar noch eine zweite Karte. Und die dann am besten auch nicht direkt neben die erste packen, weil wenn der Geldbeutel weg ist, bringt euch die Ersatzkarte auch nichts mehr. Und falls ihr einen Mietwagen gebucht habt, checkt vorher unbedingt ab, welche Karte für die Kaution verlangt wird. Manche Vermieter nehmen keine Debitkarten, sondern verlangen wirklich eine Kreditkarte. Und die muss dann auch noch auf den Namen vom Hauptfahrer laufen. Das könnte ziemlich ärgerlich werden, wenn man das erst am Schalter bemerkt.
1: Da hast du recht. Danke, Melissa.
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1: Zu Beginn von Exit 8 fährt ein namenloser Mann in Tokio wie gewohnt mit der U-Bahn nach Hause und steigt an seiner üblichen Haltestelle aus. Aber jetzt kommt's. Er wird durch einen Anruf abgelenkt und findet nicht mehr aus dem U-Bahnhof heraus. Dafür entdeckt der Mann eine Hinweistafel.
2: Information. Übersehen Sie keine Anomalien. Wenn Sie eine Anomalie sehen, drehen Sie sofort um. Wenn Sie keine Anomalien sehen, nehmen Sie den Ausgang 8.
1: Anomalien hin oder her, der Mann will einfach raus aus dem Bahnhof. Wie praktisch, dass da gerade ein anderer Mann mit einer Aktentasche vorbeikommt.
3: Hallo, entschuldigen Sie, wo finde ich den Ausgang 8? Hören Sie, Anomalien, was?
1: Tja, der Aktentaschenmann sagt nichts. Auch nicht, als unser Mann ihm immer wieder begegnet. Er trifft aber auch weitaus seltsamere Personen, zum Beispiel ein kleines Kind.
4: Mama, es tut mir leid.
2: Was? Was sagst du? Mama?
1: Die immer gleich aussehenden Tunnel mit ihren weißen Kacheln nehmen kein Ende. Also konzentriert sich der Mann auf Anomalien und alle anderen Hinweise, um rauszukommen.
2: Ausgang 8. Zahnarzt. Escher. Anwalt. Schönheitschirurg. Überwachungskamera. Feuerhydrant. Tür. Tür. Lüftungsschacht. Tür. Lüftungsschacht. Verstehe. Okay. Keine Anomalien.
1: Videospielern könnte das alles bekannt vorkommen. Exit 8 ist die Verfilmung des japanischen Kultspiels und sorgt mit ihren Bildern und dem Ton für ein spannendes Kinoerlebnis. Stefan Grundler, 98.6 Charivari, Kinoredaktion.

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6: Ich bin Hendrik Daum. Die Bundesregierung reagiert auf die immer größere Bedrohung durch Drohnen am Testflughafen des Deutschen Zentrums für Luft- und Raumfahrt in Kochstedt in Sachsen-Anhalt. Eröffnet sie heute eine Forschungseinrichtung für Drohnensicherheit. Hier sollen innovative Technologien entwickelt und erprobt werden. Mehr von Uli Reitinger.
7: Innenminister Dobrindt hatte die Eröffnung des neuen Technologiezentrums kurz nach dem Vorfall von Leipzig verkündet. Am Flughafen Leipzig-Halle war Anfang des Monats eine mit Sprengstoff und Zünder bestückte Drohne entdeckt worden. Das neue Zentrum soll helfen, dass die Airports und Sicherheitskräfte in Zukunft besser vorbereitet sind. Also, dass sie zum Beispiel schnell erkennen, ist es ein Angriff oder die verwirrte Drohne eines Hobbyfotografen.
6: Im belgischen Naturschutzgebiet Hohes Venn kämpfen Feuerwehrleute weiter gegen die Brände. Aus dem deutschen Grenzgebiet hieß es am späten Abend, die Brandlinie sei mehr als 2 Kilometer entfernt. Ein Sprecher der Feuerwehr Monschau bezeichnete die Situation als relativ entspannt. Dennoch würden die Einsatzkräfte von Feuerwehr und THW die ganze Nacht über im Einsatz sein. Zuvor hatten etwa 30 Anwohner aus einem Ortsteil von Monschau ihre Wohnungen verlassen müssen. Sie können immer noch nicht zurück. US-Unterhändler Kushner hat mit Israels Ministerpräsident Netanyahu über den Gaza-Friedensplan beraten. Die israelische Seite sprach anschließend von konstruktiven Diskussionen. Demnach wurde die Einrichtung von 2 Arbeitsgruppen beschlossen. Eine von ihnen soll sich mit der Entwaffnung der radikal-islamischen Hamas beschäftigen. Die andere Arbeitsgruppe soll über die öffentliche Gesundheit in Gaza beraten, etwa über sauberes Trinkwasser und sanitäre Einrichtungen. Bayerns Haushalte stecken das meiste Geld ins Wohnen. Zahlen des Landesamts für Statistik zeigen, 2024 ist im Schnitt über ein Drittel der Konsumausgaben für Wohnen, Instandhaltung und Energie draufgegangen. Auf Platz 2 folgt der Verkehr, also alles vom Autokauf über den Besuch an der Tankstelle bis hin zum ÖPNV-Ticket. Und Nahrungsmittel waren an dritter Stelle.
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9: Mit Tanja Scholl. Auf der Rothenburger Straße in Nürnberg ist die Fahrbahn eingebrochen. Das sorgt für Behinderungen. An der Ecke zur oberen Kanalstraße hat sich auf der mittleren Abbiegespur die Asphaltschicht gesenkt. Der Servicebetrieb Öffentlicher Raum hat den Bereich erstmal abgesperrt, so Sir-Sprecher Tim Koss.
10: Bisher wissen wir noch nichts zur Ursache. Wir konnten noch nicht aufmachen und hineinschauen. Das werden wir in den nächsten Tagen machen. Und je nachdem, wie groß der Schaden ist, orientiert sich auch dann die Bearbeitungsdauer.
9: Wer stadtauswärts auf der Rothenburger Straße unterwegs ist und links abbiegen will, hat aktuell nur noch eine Spur statt 2.
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Es ist 3 Uhr.

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1: Ich bin Hendrik Daum. Der Bauernverband legt heute die Erntebilanz dieses Sommers vor. Wegen der anhaltenden Dürre machen sich die Landwirte auf erhebliche Einbußen gefasst. Teils drohen sogar Totalausfälle. Babette Büchner mit den Einzelheiten.
2: Es ist zu trocken, unter anderem für Weizen, Kartoffeln oder Zuckerrüben. Bauernpräsident Ruckwied sprach zuletzt von einer brutal angespannten wirtschaftlichen Lage. In südlichen Teilen Deutschlands hält er sogar totale Ertragsausfälle für möglich. In mehreren Bundesländern brechen durch die Hitze und Trockenheit auch die Futterbestände ein. Vereinzelt zwingt das Landwirte, Tiere früher als geplant schlachten zu lassen.
1: Wie lassen sich gefährliche Drohnen besser erkennen und abwehren? In Sachsen-Anhalt wird heute ein neues Forschungszentrum für Drohnensicherheit eröffnet. Am Standort des Deutschen Zentrums für Luft- und Raumfahrt in Kochstedt sollen dafür neue Technologien entwickelt und unter realistischen Bedingungen erprobt werden. Im belgischen Naturschutzgebiet Hohes Venn kämpfen Feuerwehrleute weiterhin gegen die Brände. Aus dem deutschen Grenzgebiet hieß es am späten Abend, die Brandlinie sei mehr als 2 Kilometer entfernt. Ein Sprecher der Feuerwehr Monschau bezeichnete die Situation als relativ entspannt. Dennoch würden die Einsatzkräfte von Feuerwehr und THW die ganze Nacht über im Einsatz sein. Zuvor hatten etwa 30 Anwohner aus einem Ortsteil von Monschau ihre Wohnungen verlassen müssen. Sie können immer noch nicht zurück. Das Niedrigwasser in der Donau hat in den letzten Tagen bei Neu-Ulm, Deggendorf und Kelheim Weltkriegsmunition freigelegt. Experten des Kampfmittelräumdienstes machten sie unschädlich. Solche Funde sind bei uns in Bayern auch mehr als 80 Jahre nach Kriegsende fast schon Alltag. Allein im vergangenen Jahr wurden über 100 Tonnen Bomben, Granaten und Munition entschärft. Besonders betroffen die früher stark bombardierten Städte München, Nürnberg, Würzburg und Augsburg. Innenminister Herrmann warnt, wer einen verdächtigen Gegenstand entdeckt, auf keinen Fall anfassen, sondern sofort die Polizei rufen. Aufatmen beim FC Bayern München. Jamal Musiala ist nach seinem schockierenden Zusammenbruch beim Testspiel am Wochenende gegen Leipzig wieder auf dem Weg der Besserung. Laut medizinischer Abteilung der Münchner war die Hitze schuld an seinem Kollaps. Musiala soll schon in den nächsten Tagen wieder in das Mannschaftstraining zurückkehren können.
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3: Mit Tanja Scholl. In Nürnberg duftet es schon weihnachtlich und das mitten im Hochsommer. Viele Lebküchnereien haben ihre Produktion für das anstehende Herbst- und Weihnachtsgeschäft hochgefahren. Auch beim größten Versender Lebkuchenschmidt glühen wieder die Öfen, bestätigt Unternehmenssprecher Andreas Hock.
4: Ja, momentan ist natürlich bei uns absolute Hochsaison, was die Vorbereitungen für die Weihnachtszeit angeht. Das bedeutet, wir backen 24 Stunden, 6 Tage die Woche, also die Backöfen laufen sprichwörtlich heiß momentan bei Lebkuchenschmidt.
3: Offizieller Saisonstart der großen Nürnberger Lebküchnereien ist Ende August bzw. Anfang September mit Sonderaktionen am Hauptmarkt.

0: Name auf WhatsApp aktiv zu sein bedeutet, also wenn ich mit jemandem chatten möchte, muss ich nicht mehr die Handynummer haben, sondern kann ihn auch mit dem Benutzernamen finden und dafür kann man sich seit Juli seinen Benutzernamen, also zum Beispiel Vorname, Punkt, Nachname, reservieren. Kollege Patrick aus der Charivari-Redaktion ist bei unserer Redaktionskonferenz aber direkt mal dazwischen gegrätscht und hat davon abgeraten. Patrick, warum eigentlich?
1: Es klingt ja total verlockend. Ich nehme als WhatsApp-Namen Vorname, Punkt, Nachname oder auch meinen Instagram-Benutzernamen, damit alles einheitlich ist. Aber das bringt auch so ein paar Gefahren mit sich. Denk mal drüber nach. Bisher brauche ich ja die Handynummer, um euch auf WhatsApp anzuschreiben. Wenn das bald auch mit Benutzernamen geht und der derselbe ist wie auf Instagram, könnte ich euch einfach nur anschreiben, wenn ich euren öffentlichen Instagram-Namen habe, euch auf Instagram gesehen habe. Und das möchte ich ja vielleicht gar nicht. Oder auch Bots und Betrüger könnten das nutzen, um euch anzuschreiben und in eine Falle zu locken. WhatsApp hat dafür vorgesorgt. Die haben den sogenannten Benutzernamen-Schlüssel. Den kann man aktivieren. Den sieht man in den Einstellungen. Und das ist dann wie eine PIN, die Leute zusätzlich brauchen, um mich kontaktieren zu können. Würde ich auch empfehlen. Aber dann macht es natürlich nicht mehr so viel Sinn mit dem Benutzernamen. Ansonsten ist mein Tipp eben, nutzt nicht denselben Benutzernamen wie woanders. Aber sichert euch den Benutzernamen, den ihr wollt, möglichst bald, damit er dann nicht weg ist. Weil jeden Benutzernamen gibt es natürlich nur einmal.
0: Alles klar, danke Patrick. Also eure Benutzernamen könnt ihr in den WhatsApp-Einstellungen unter Konto und Benutzername wählen. Aktuell kann man sich die Namen sichern, noch nicht nutzen. Uns erreicht ihr übrigens bald dann unter dem Benutzernamen 986charivari oder natürlich weiterhin unter der 08000 986 986.
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1: Ein kleiner, feiner Film aus Schweden und ein großes Hollywood-Spektakel sind zwei der neuen Filme in unseren fränkischen Kinos. Vorhang auf für Der Regenmeister und The End of Oak Street. In den 80er Jahren wohnt ein von Anne Hathaway und Ewan McGregor gespieltes Ehepaar mit Kindern und Hund in The End of Oak Street in einer ganz normalen Vorstadt. Wobei, nach einer seltsamen Nacht ist nichts mehr normal.
2: Hat noch jemand heute Nacht dieses komische Licht gesehen?
3: Welches komische Licht?
4: Vielleicht ein Scheinwerfer von einem Hubschrauber.
3: Oder ein UFO. Aliens.
5: Hör auf, Dad. Wasser geht nicht.
3: Ja, wie es aussieht, ist das ganze Viertel ohne Strom.
1: Nicht nur das. Das ganze Viertel wurde irgendwie versetzt. Sowohl in der Zeit als auch im Raum. Und am Ende der Straße klafft ein großes Loch.
2: Was passiert mit uns?
6: Ich glaube, unser Haus, unsere Nachbarschaft, unsere ganze Straße hat sich bewegt.
3: Wie ist das überhaupt möglich? Gott lässt uns hier ganz sicher nicht sterben.
7: Greg, du gehst nur an Weihnachten in die Kirche und jetzt erzählst du den Kindern, dass Gott uns hilft?
1: Keine schlechte Idee, denn die Familie muss sich bald mit Dinosauriern auseinandersetzen. Und wie in Jurassic Park haben die Dinos auch in The End of Oak Street ständig Hunger.
8: Das ist der 23. Tag in Folge ohne Regen.
9: Es hat den ganzen Sommer nicht geregnet.
1: Ja, in einer kleinen Stadt in Schweden ist es in Der Regenmeister ungewöhnlich trocken. Trotzdem will der Rentner Ingmar seinen Garten gießen und wird dabei vom Nachbarn erwischt.
8: Na, na, na, na, es herrscht Bewässerungsverbot.
3: Was?
8: Das weißt du auch, Ingmar.
3: Sieht doch keiner.
8: Ich sehe es. Weißt du eigentlich, dass du noch einen Wasserhahn hast? Ich denke, der ist mit etwas Besonderem verbunden.
3: Jedes Mal, wenn ich an diesem Hahn drehe, fängt es an zu regnen.
8: Bist du langsam dement oder was ist los?
1: Nix da. Ingmars magischen Wasserhahn gibt es wirklich. Und was er damit macht, erzählt der Regenmeister auf sympathische und liebenswerte Art und Weise. Stefan Grundler, 98,6 Charivari, Kinoredaktion.

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12: Ich bin Hendrik Daum. Der Bauernverband legt heute die Erntebilanz dieses Sommers vor. Wegen der anhaltenden Dürre machen sich die Landwirte auf erhebliche Einbußen gefasst. Teils drohen sogar Totalausfälle. Babette Büchner mit den Einzelheiten.
13: Es ist zu trocken, unter anderem für Weizen, Kartoffeln oder Zuckerrüben. Bauernpräsident Ruckwied sprach zuletzt von einer brutal angespannten wirtschaftlichen Lage. In südlichen Teilen Deutschlands hält er sogar totale Ertragsausfälle für möglich. In mehreren Bundesländern brechen durch die Hitze und Trockenheit auch die Futterbestände ein. Vereinzelt zwingt das Landwirte, Tiere früher als geplant schlachten zu lassen.
12: Wie lassen sich gefährliche Drohnen besser erkennen und abwehren? In Sachsen-Anhalt wird heute

0: ein neues Forschungszentrum für Drohnensicherheit eröffnet. Am Standort des Deutschen Zentrums für Luft- und Raumfahrt in Kochstedt sollen dafür neue Technologien entwickelt und unter realistischen Bedingungen erprobt werden. Im belgischen Naturschutzgebiet Hohes Venn kämpfen Feuerwehrleute weiterhin gegen die Brände. Aus dem deutschen Grenzgebiet hieß es am späten Abend, die Brandlinie sei mehr als 2 Kilometer entfernt. Ein Sprecher der Feuerwehr Monschau bezeichnete die Situation als relativ entspannt. Dennoch würden die Einsatzkräfte von Feuerwehr und THW die ganze Nacht über im Einsatz sein. Zuvor hatten etwa 30 Anwohner aus einem Ortsteil von Monschau ihre Wohnungen verlassen müssen. Sie können immer noch nicht zurück. Das Niedrigwasser in der Donau hat in den letzten Tagen bei Neu-Ulm, Deggendorf und Kelheim Weltkriegsmunition freigelegt. Experten des Kampfmittelräumdienstes machten sie unschädlich. Solche Funde sind bei uns in Bayern auch mehr als 80 Jahre nach Kriegsende fast schon Alltag. Allein im vergangenen Jahr wurden über 100 Tonnen Bomben, Granaten und Munition entschärft. Besonders betroffen die früher stark bombardierten Städte München, Nürnberg, Würzburg und Augsburg. Innenminister Herrmann warnt, wer einen verdächtigen Gegenstand entdeckt, auf keinen Fall anfassen, sondern sofort die Polizei rufen. Aufatmen beim FC Bayern München. Jamal Musiala ist nach seinem schockierenden Zusammenbruch beim Testspiel am Wochenende gegen Leipzig wieder auf dem Weg der Besserung. Laut medizinischer Abteilung der Münchner war die Hitze schuld an seinem Kollaps. Musiala soll schon in den nächsten Tagen wieder in das Mannschaftstraining zurückkehren können.
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2: Mit Tanja Scholl. Alma und ihre Gang sind zurück am Nürnberger Flughafen. Nach den guten Erfahrungen in den Vorjahren setzt der Albrecht-Dürer-Airport wieder auf Wasserbüffel, um die Vegetation des Bucher Landgrabens zu pflegen. Leitbüffelin Alma und ihre Herde sind für einige Wochen im Einsatz. Sie halten die Grünflächen auf natürliche Weise kurz und ersparen dem Airport so den Einsatz von Mähmaschinen. Mittlerweile haben sich die Tiere als echter Besuchermagnet erwiesen. Der Flughafen bittet jedoch darum, die Wasserbüffel nicht zu füttern, sie in Ruhe zu lassen und auch den Elektrozaun keinesfalls zu übersteigen.
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1: Achtung, Geografiestunde. Wie viele Nachbarländer hat Deutschland? 9. Genau. Dänemark, Niederlande, Polen, Tschechien, Frankreich, Österreich, die Schweiz, Luxemburg und Belgien. Und wir haben 100 Franken gefragt, welche Nachbarländer hat Deutschland und welches am häufigsten genannt wurde und welches Land auch genannt wurde, obwohl es gar nicht an Deutschland grenzt. Das erfahrt ihr heute Morgen im Frankenduell um 10 nach 7. Ja, und wenn ihr auch mal mitspielen wollt, dann schickt mir einfach eine WhatsApp ins Studio unter 08000 98 6.

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2: Ich bin Hendrik Daum. Angesichts der jüngsten Waldbrände in Deutschland und Belgien fordern Experten einen schnelleren Umbau der Wälder hin zu widerstandsfähigen Mischwäldern. Der Präsident des Deutschen Forstwirtschaftsrates Haase mahnt, Deutschland müsse weg von reinen Nadelholzbeständen und den Waldumbau deutlich beschleunigen. Mischwälder gelten als wichtiger Schutz gegen Klimaextreme, doch die Umgestaltung dauert Jahre. Die Bundesregierung reagiert auf die rapide wachsende Bedrohung durch Drohnen. Am Testflughafen des Deutschen Zentrums für Luft- und Raumfahrt in Kochstedt in Sachsen-Anhalt eröffnet sie heute eine Forschungseinrichtung für Drohnensicherheit. Hier sollen innovative Technologien entwickelt und auch gleich erprobt werden. Mehr von Uli Reitinger.
3: Innenminister Dobrindt hatte die Eröffnung des neuen Technologiezentrums kurz nach dem Vorfall von Leipzig verkündet. Am Flughafen Leipzig-Halle war Anfang des Monats eine mit Sprengstoff und Zünder bestückte Drohne entdeckt worden. Das neue Zentrum soll helfen, dass die Airports und Sicherheitskräfte in Zukunft besser vorbereitet sind. Also dass sie zum Beispiel schnell erkennen, ist es ein Angriff oder die verwirrte Drohne eines Hobbyfotografen.
2: Auf unseren Straßen geht's immer ruppiger zu, das zeigt eine Langzeitstudie. Fast alle entsprechenden Werte haben sich seit der letzten Studie 2023 teils deutlich verschlechtert. Das teilte die Unfallforschung der Versicherer mit. Demnach räumen inzwischen 47% der Autofahrer ein, gelegentlich zu drängeln. Ein Plus von 8%. Und knapp ein Drittel schert nach dem Überholen teils so dicht ein, dass andere dann bremsen müssen. Nach dem bitteren frühen Aus bei der WM soll für die deutsche Fußballnationalmannschaft mit dem neuen Bundestrainer Jürgen Klopp jetzt alles besser werden. Die ersten beiden Heimspiele unter Klopp, die finden bei uns im Freistaat statt. Und ab heute gibt's dafür Tickets. Am 27. September spielt die DFB-Elf in Augsburg gegen Griechenland, am 1. Oktober in München gegen Serbien und zum ersten Mal seit 25 Jahren gibt es bei Länderspielen wieder Stehplatztickets.
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4: Mit Tanja Scholl. Auf der Rothenburger Straße in Nürnberg ist die Fahrbahn eingebrochen. Das sorgt für Behinderungen. An der Ecke zur oberen Kanalstraße hat sich auf der mittleren Abbiegespur die Asphaltschicht gesenkt. Der Servicebetrieb öffentlicher Raum hat den Bereich erstmal abgesperrt, so SIR-Sprecher Tim Koss.
5: Bisher wissen wir noch nichts zur Ursache. Wir konnten noch nicht aufmachen und hineinschauen. Das werden wir in den nächsten Tagen machen. Und je nachdem, wie groß der Schaden ist, orientiert sich auch dann die Bearbeitungsdauer.
4: Wer stadtauswärts auf der Rothenburger Straße unterwegs ist und links abbiegen will, hat aktuell nur noch eine Spur statt zwei.

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1: Ich habe mit ihm schon am Freitag gesprochen, weil er ist ab heute nämlich offiziell im Urlaub. Erlangens Stadtoberhaupt Jörg Follett. Was sind die Highlights in dieser Woche in Erlangen?
2: Ja, natürlich ist in Erlangen auch die Ferienzeit eingetreten, aber nichtsdestotrotz startet am Donnerstag unser Augustmarkt auf den Schlossplatz. Nach wie vor läuft unser Ferienprogramm, welches von der Stadt Erlangen und unseren Vereinen gestaltet wird, in vollen Zügen. Und auch unser Amt für Sport- und Gesundheitsförderung betreibt nach wie vor seine Bewegungskurse. Also es ist alles auf die Ferienzeit, auf die Sommerzeit ausgerichtet. Und natürlich gibt weiterhin Stadtteilkirchweih, am Wochenende startet die Stadtteilkirchweih in Kosbach.
1: Dann wünschen wir Ihnen jetzt einen schönen Urlaub.
2: Vielen Dank. Dankeschön.
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1: In Niederkaltenkirchen gab es zu Beginn von Steckelfisch-Fiasko einen Mord. Erwischt hat es den Präsidenten des neuen Golfclubs. Dorthin begibt sich Ortspolizist Franz Eberhofer und er trifft dabei seinen ehemaligen Kollegen Rudi Birkenberger, der jetzt als Privatdetektiv arbeitet.
2: Dass wir uns hier treffen, wer hätte das gedacht?
3: Kann es sein, dass du den Polizeifunk abhörst?
2: Eberhofer, dazu bin ich doch rein technisch gar nicht in der Lage. Außerdem ist es verboten.
3: Rudi, aber bei dir ist schon alles in Ordnung, oder?
2: Prima, tippitoppi.
3: Du stinkst wie ein Iltis.
2: Ich mache einen Selbstversuch.
3: Und was willst du rausfinden? Wie lange es dauert, bis die Vögel wegen deiner Aura vom Himmel fallen?
1: Rudis Gestank ist nur ein Problem des Eberhofer Franz. Ein viel größeres ist seine Susi. Sie will zum einen Bürgermeisterin werden und hat zum anderen

0: das Haus auf Vordermann gebracht.
1: Franz, was machst denn du?
2: Frühstück.
1: Sag mal, spinnst du? Die Küche ist nagelnagelneu und wird jetzt bitteschön nicht eingesaut.
2: Wozu haben wir eine Küche, wenn ich nicht drin kochen darf?
1: Und wer macht sie nachher sauber?
2: Entweder ich oder du.
1: Nein, Franz, entweder ich oder ich. Weil wenn du die Küche sauber machst, dann ist die Küche nicht sauber und ich muss sie noch einmal sauber machen.
2: Schau, Susi, so eine Küche ist ein Gebrauchsgegenstand. Wir Unterhosen. Irgendwann kriegt man es halt nicht mehr richtig sauber.
0: Auch beim 10. Eberhofer Film kommen die Fans voll auf ihre Kosten. Und von denen gibt es immer mehr. Hauptdarsteller Sebastian Betzel.
3: Also es gibt von jung bis alt, beiderlei Geschlechts, egal was. Ich wohne ja in Hamburg und spiele auch viel Theater. Und da gibt es hochintellektuelle Kollegen, die gerne die Filme mögen. Kleine Kinder, uralte Oma, weil jeder zieht sich so seins aus diesem Kosmos raus und jeder hat so seine Lieblinge.
0: Und um ihre Lieblinge wird sich viel gekümmert. Der Flötzinger, Simmel, Wolfi, Papa, Oma und Co. bekommen in Steckerlfisch-Fiasko viel Raum und das Kinopublikum entsprechend viel zu lachen. Stefan Grundler, 98.6 Charivari, Kinoredaktion.

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1: Ich bin Hendrik Daum. Angesichts der jüngsten Waldbrände in Deutschland und Belgien fordern Experten einen schnelleren Umbau der Wälder hin zu widerstandsfähigen Mischwäldern. Der Präsident des Deutschen Forstwirtschaftsrates Haase mahnt, Deutschland müsse weg von reinen Nadelholzbeständen und den Waldumbau deutlich beschleunigen. Mischwälder gelten als wichtiger Schutz gegen Klimaextreme, doch die Umgestaltung dauert Jahre. Die Bundesregierung reagiert auf die rapide wachsende Bedrohung durch Drohnen am Testflughafen des Deutschen Zentrums für Luft- und Raumfahrt in Kochstedt in Sachsen-Anhalt. Eröffnet sie heute eine Forschungseinrichtung für Drohnensicherheit. Hier sollen innovative Technologien entwickelt und auch gleich erprobt werden. Mehr von Uli Reitinger.
2: Innenminister Dobrindt hatte die Eröffnung des neuen Technologiezentrums kurz nach dem Vorfall von Leipzig verkündet. Am Flughafen Leipzig-Halle war Anfang des Monats eine mit Sprengstoff und Zünder bestückte Drohne entdeckt worden. Das neue Zentrum soll helfen, dass die Airports und Sicherheitskräfte in Zukunft besser vorbereitet sind. Also, dass sie zum Beispiel schnell erkennen, ist es ein Angriff oder die verwirrte Drohne eines Hobbyfotografen.
1: Auf unseren Straßen geht's immer ruppiger zu, das zeigt eine Langzeitstudie. Fast alle entsprechenden Werte haben sich seit der letzten Studie 2023 teils deutlich verschlechtert. Das teilte die Unfallforschung der Versicherer mit. Demnach räumen inzwischen 47% der Autofahrer ein, gelegentlich zu drängeln. Ein Plus von 8%. Und knapp ein Drittel schert nach dem Überholen teils so dicht ein, dass andere dann bremsen müssen. Nach dem bitteren frühen Aus bei der WM soll für die deutsche Fußballnationalmannschaft mit dem neuen Bundestrainer Jürgen Klopp jetzt alles besser werden. Die ersten beiden Heimspiele unter Klopp, die finden bei uns im Freistaat statt. Und ab heute gibt's dafür Tickets. Am 27. September spielt die DFB-Elf in Augsburg gegen Griechenland, am 1. Oktober in München gegen Serbien und zum ersten Mal seit 25 Jahren gibt es bei Länderspielen wieder Stehplatztickets.
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3: Mit Tanja Scholl. In Nürnberg duftet es schon weihnachtlich und das mitten im Hochsommer. Viele Lebküchnereien haben ihre Produktion für das anstehende Herbst- und Weihnachtsgeschäft hochgefahren. Auch beim größten Versender Lebkuchenschmidt glühen wieder die Öfen, bestätigt Unternehmenssprecher Andreas Hock.
4: Ja, momentan ist natürlich bei uns absolute Hochsaison. Was die Vorbereitungen für die Weihnachtszeit angeht, das bedeutet, wir backen 24 Stunden, 6 Tage die Woche. Also die Backöfen laufen sprichwörtlich heiß momentan bei Lebkuchenschmidt.
3: Offizieller Saisonstart der großen Nürnberger Lebküchnereien ist Ende August bzw. Anfang September mit Sonderaktionen am Hauptmarkt.
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1: Ich bin Hendrik Daum. Einen schönen guten Morgen. In Belgien, nahe der deutschen Grenze, kämpft die Feuerwehr

0: Weiterhin gegen den verheerenden Waldbrand im Naturschutzgebiet Hohes Venn. Auch etwa 240 deutsche Feuerwehrleute sind in mehreren Schichten im Einsatz. Die Brandlinie sei gut 2 Kilometer von der deutschen Grenze entfernt, hieß es in der Nacht von der Feuerwehr der Eifelstadt Monschau in Nordrhein-Westfalen. Weil der Wind in Kürze wieder zunehmen soll, werde engmaschig kontrolliert. Wie lassen sich gefährliche Drohnen besser erkennen und abwehren? In Sachsen-Anhalt wird heute ein neues Forschungszentrum für Drohnensicherheit eröffnet. Am Standort des Deutschen Zentrums für Luft- und Raumfahrt in Kochstedt sollen dafür neue Technologien entwickelt und unter realistischen Bedingungen erprobt werden. Das Niedrigwasser in der Donau hat in den letzten Tagen bei Neu-Ulm, Deggendorf und Kelheim Weltkriegsmunition freigelegt. Experten des Kampfmittelräumdienstes machten sie unschädlich. Solche Funde sind in Bayern auch mehr als 80 Jahre nach Kriegsende fast schon Alltag. Allein im vergangenen Jahr wurden über 100 Tonnen Bomben, Granaten und Munition entschärft. Besonders betroffen die früher stark bombardierten Städte München, Nürnberg, Würzburg und Augsburg. Innenminister Herrmann warnt, wer einen verdächtigen Gegenstand entdeckt, auf keinen Fall anfassen, sondern sofort die Polizei rufen. Aufatmen beim FC Bayern München. Jamal Musiala ist nach seinem schockierenden Zusammenbruch beim Testspiel am Wochenende gegen Leipzig wieder auf dem Weg der Besserung. Laut medizinischer Abteilung der Münchner war die Hitze schuld an seinem Kollaps. Musiala soll schon in den nächsten Tagen wieder in das Mannschaftstraining zurückkehren können.
1: So, Wetter heute eher regnerisch. Temperatur maximal um 18, 19, 20 Grad, wenn wir Glück haben. Also, da können wir mal die kurzen Hosen wieder durchwaschen und mal wieder die lange Jeans anziehen. Temperaturen in den nächsten Tagen so maximal um 23, 24 Grad. Ja, der Hochsommer ist vorbei. Es kommen immer wieder mal Regenschauer auf uns zu und die Natur kann sich und wird sich hoffentlich auch ein bisschen erholen.
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1: Heute am 18. August, ein Dienstag, kommt alle gut rein. Namenstag haben heute Claudia, Helena und Reinald. Und ich habe gerade gesehen, heute ist Tag der schlechten Reime. Das kann ich. Das kann ich gut. Schlecht reimen kann ich gut. Zum Beispiel, die Maus sitzt auf dem Haus und schaut dort ganz schön raus. Da kommt der kleine Klaus und die Geschichte ist aus. War das schlecht.
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0: aufwacht.
1: Und wir haben den 18. August, da stand 1962, also vor 64 Jahren ist das jetzt her. Da stand Ringo Starr zum ersten Mal offiziell mit den Beatles auf der Bühne. Nach nur 2 Stunden gemeinsamer Probe spielte dann die Band bei einer Veranstaltung in England. Damit trat erstmals die Beatles-Besetzung auf, die dann ja später weltberühmt werden sollte. John Lennon, Paul McCartney, George Harrison und Ringo Starr. 1977 spielten The Police ihr erstes offizielles Konzert als Trio in Birmingham. Nur 2 Jahre später gab es dann die großen Erfolge mit Rocks Message in a Bottle oder auch Can't Stand Losing You. Und 1984, da landet George Michael mit Careless Whisper einen Riesenhit auf Platz 1 der britischen Singlecharts. Das war seine erste Single als Solokünstler und damit schaffte er es im selben Jahr sowohl alleine als auch mit Wham

0: an die Spitze der Charts und Careless Whisper wurde ja schließlich in fast 25 Ländern ein Nummer 1 Hit.
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0: Ich bin Hendrik Daum. Einen schönen guten Morgen. In Belgien, nahe der deutschen Grenze, kämpft die Feuerwehr weiterhin gegen den verheerenden Waldbrand im Naturschutzgebiet Hohes Venn. Auch etwa 240 deutsche Feuerwehrleute sind in mehreren Schichten im Einsatz. Die Brandlinie sei gut 2 Kilometer von der deutschen Grenze entfernt, hieß es in der Nacht von der Feuerwehr der Eifelstadt Monschau in Nordrhein-Westfalen. Weil der Wind in Kürze wieder zunehmen soll, werde engmaschig kontrolliert. Wie lassen sich gefährliche Drohnen besser erkennen und abwehren? In Sachsen-Anhalt wird heute ein neues Forschungszentrum für Drohnensicherheit eröffnet. Am Standort des Deutschen Zentrums für Luft- und Raumfahrt in Kochstedt sollen dafür neue Technologien entwickelt und unter realistischen Bedingungen erprobt werden. Das Niedrigwasser in der Donau hat in den letzten Tagen bei Neu-Ulm, Deggendorf und Kelheim Weltkriegsmunition freigelegt. Experten des Kampfmittelräumdienstes machten sie unschädlich. Solche Funde sind in Bayern auch mehr als 80 Jahre nach Kriegsende fast schon Alltag. Allein im vergangenen Jahr wurden über 100 Tonnen Bomben, Granaten und Munition entschärft. Besonders betroffen die früher stark bombardierten Städte München, Nürnberg, Würzburg und Augsburg. Innenminister Herrmann warnt, wer einen verdächtigen Gegenstand entdeckt, auf keinen Fall anfassen, sondern sofort die Polizei rufen. Aufatmen beim FC Bayern München. Jamal Musiala ist nach seinem schockierenden Zusammenbruch beim Testspiel am Wochenende gegen Leipzig wieder auf dem Weg der Besserung. Laut medizinischer Abteilung der Münchner war die Hitze schuld an seinem Kollaps. Musiala soll schon in den nächsten Tagen wieder in das Mannschaftstraining zurückkehren können.
1: Sommer macht eine Pause. Also Hochsommer ist, denke ich mal, jetzt vorbei. Temperaturen heute nur noch um die 18, 19 Grad. Sonne macht sich sehr rar. Dazu immer wieder mal Regen möglich. Morgen Donnerstag wieder ein bisschen freundlicher mit mehr Sonne. Temperaturen liegen auch wieder ein bisschen höher bei 23 Grad. Aber es kann immer wieder mal einen Regenschauer geben.
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1: Grüß euch, wünsche euch einen guten Start rein in den Dienstag. Wenn es noch nicht so klappt heute mit der Fitness, mit Aufstehen und dann schleppt man sich so ins Badezimmer, dann in die Küche, erstmal einen Kaffee und so weiter. Wir greifen euch da ein bisschen unter die noch verschlafenen Arme. Gleich mit unseren 80ern, die Pointer Sisters zum Beispiel, der Culture Club oder die 90er, die Pet Shop Boys warten schon. Und die Königin des Pop in den 80ern und 90ern. Und ich rede hier von Whitney Houston jetzt für euch hier und Step by Step.
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guten Start in diesen Dienstag, heute 18. August 2026. Da stehen einige Promis auf der Geburtstagsliste, wie zum Beispiel Daniel Hartwig, Moderator, mit heute 48. Dann haben wir Christian Slater, Schauspieler, Hollywood lässt grüßen, 57 wird er heute. Heino Ferch, Pendant aus Deutschland, wird heute 63. Arno Strobel, ja, alle, die gerne lesen, werden ihn kennen. Schriftsteller wird heute 64. Arno Strobel, ja, gibt's da nicht alles hier? Fake oder das Skript, der Trakt, die App. Tolle Bücher. Und last but not least, Harald Schmidt hat heute Geburtstag, wird 69. Wenn ihr feiert, dann lasst es euch gut gehen.

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1: Komm schon, sei doch kein Jammerlappen, sagte meine Mutter, wenn ich als Kind weinte, weil ich mich verletzt hatte. Was hat mich das genervt? Ich hatte das Gefühl, sie nimmt mich gar nicht ernst. Jetzt scrolle ich durch den Insta-Feed und stolpere über eine Challenge. 30 Tage ohne Jammern. Da höre ich glatt meine Mutter im Ohr und bin schon angefixt. Jammern hat ja doch auch eine wichtige Funktion. Wer jammert, begreift etwas. Hier läuft was nicht rund in meinem Leben. Da gibt es ein Problem, das ich mir mal genauer anschauen sollte. Wenn ich mir selbst zuhöre, entdecke ich den Sinn des Klagens, sich zu befreien. Ich begreife beim Jammern mein Problem und überlege, was kann ich ändern? Oder muss ich hinnehmen, was mich quält? Und dann entscheide ich mich, macht das Jammern wirklich weiterhin Sinn? Oder versuche ich das mal mit dem Jammerfasten?
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12: Ich bin Moritz Einzel. Guten Morgen. Die Bundesregierung reagiert auf die rapide wachsende Bedrohung durch Drohnen. Am Testflughafen des Deutschen Zentrums für Luft- und Raumfahrt in Koch steht in Sachsen-Anhalt, eröffnet sie heute eine Forschungseinrichtung für Drohnensicherheit. Hier sollen innovative Technologien entwickelt und unmittelbar erprobt werden. Mehr von Uli Reitinger.
13: Innenminister Dobrindt hatte die Eröffnung des neuen Technologiezentrums kurz nach dem Vorfall von Leipzig verkündet. Am Flughafen Leipzig-Halle war Anfang des Monats eine mit Sprengstoff und Zünder bestückte Drohne entdeckt worden. Das neue Zentrum soll helfen, dass die Airports und Sicherheitskräfte in Zukunft besser vorbereitet sind. Also dass sie zum Beispiel schnell erkennen, ist es ein Angriff oder die verwirrte Drohne eines Hobbyfotografen.
12: Angesichts der jüngsten Waldbrände in Deutschland und Belgien fordern Experten einen schnelleren Umbau der Wälder hin zu widerstandsfähigen Mischwäldern. Der Präsident des Deutschen Forstwirtschaftsrates Haase meint, Deutschland müsse weg von reinen Nadelholzbeständen und den Waldumbau deutlich beschleunigen. Mischwälder gelten als wichtiger Schutz gegen Klimaextreme. Das BSW will seinen Streit über die Regierungsbeteiligung in Thüringen auf einem Sonderparteitag klären. Der Landesvorstand beschloss, einen außerordentlichen Parteitag einzuberufen. Das BSW in Thüringen will weiter mit CDU und SPD regieren und dem Bundesvorstand nicht folgen. Dieser hatte den Ausstieg aus der Koalition gefordert. Hintergrund ist ein Richtungsstreit zwischen Parteigründerin Wagenknecht und Thüringens BSW-Chefin Wolf.
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14: Mit Henrike Müller. Kinofans im Großraum Nürnberg können sich auf

0: auf ein besonderes Wochenende freuen. Am 12. und 13. September ist Kinofest. Deswegen kostet jedes Ticket in vielen regionalen Kinos nur 5 Euro. Bei der Aktion machen unter anderem das CineStar in Erlangen, das Admiral in Nürnberg und das Cineplex in Fürth mit. Im Cinecittà, der Meisengeige in Nürnberg und dem Manhattan Deluxe in Erlangen gibt's an beiden Tagen auf jeden Film 50% Rabatt. Besucher können die Kinotage außerdem nutzen, um sich vorübergehend vom Nürnberger Cine Magnum zu verabschieden, denn dort gibt es ab Herbst die größte LED-Kinoleinwand der Welt. Deshalb hat es für die Zeit des Umbaus geschlossen. Der Ticketverkauf für das Sparwochenende startet am 7. September.
1: Danke, Henny.
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1: Um 6:03, guten Morgen, neue Baustelle Nürnberg hinterm Bahnhof, Bahnhofsplatz Richtung Frankenstraße zwischen Zeltisplatz und Allersberger Straße. Die Strecke ist für den Durchgangsverkehr gesperrt und zwar bis zum 1. Oktober. Staus und Blitzer bitte immer gleich an die 08000 98 6 98 6. Gute Fahrt, Leute. Regen. Regen. Heute regnet's mal wieder. Temperaturen aktuell um die 15 Grad in Eckental. 14 haben wir es in Röttenbach und 14 auch bei euch in Zirndorf. Heute Morgen den ganzen Tag über also immer wieder mal nass. Regenschirm nicht vergessen. Morgen, Donnerstag, Freitag wieder wärmer. Bis 28 Grad morgen. Dazu ein Sonne-Wolken-Regen-Mix. Und das Wetter bleibt im Großen und Ganzen die nächsten Tage auf jeden Fall wechselhafter.
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1: So, ich habe mir meinen Kaffee schon geholt. Der steht rechts neben mir. Ich werde gleich einen ganz, ganz großen Schluck draus nehmen. Freue mich schon drauf. Und vielleicht starten wir jetzt gemeinsam rein. Ich weiß nicht, was habt ihr vor? Lust auf 80er, 90er? Okay. Da seid ihr genau richtig bei uns. Madness gleich, Our House. Unser 80er Foreigner heute. Bryan Adams wartet schon. Und den Song muss ich nicht anmoderieren, oder? 1984, Frankie Goes to Hollywood.

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beim Tanken ein bisschen besser planen könnt heute Morgen. Hier der Blick auf die Spritpreise. Super E10 zur Stunde 2,11 Euro. Geht günstiger zum Beispiel in Wendelstein an der Tankstelle, in der Bogenstraße oder auch am Richtweg für 2,05 Euro. Und Diesel kostet zur Stunde 2,19 Euro. Im Durchschnitt 2,05 Euro ist aktuell der günstigste Preis an der Tanke in Rohr am Sand. Euch allen eine gute Fahrt, kommt alle gut an. Und ein Loch im Asphalt bremst in Nürnberg-Gossenhof aktuell den Verkehr aus. An der Kreuzung Rothenburger Obere Kanalstraße hat sich die mittlere Spur abgesenkt. Genauere Infos hat unsere Chefin vom Dienst heute Morgen, Henny Müller, gleich hier in den 98.6 Charivari-Nachrichten um 6:30 Uhr. Und den gönnen wir uns vorher noch. Madness und Our House.

0: Gleich 6:20 Uhr, in 10 Minuten wird's 6:30 Uhr.
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0: Ja, bei dieser Combo kann man durchaus sagen, eine Band, ein Sound, denn schon die Stimme von Lou Gramm ist einfach so dermaßen prägnant und einzigartig. Es geht heute um Foreigner. Ein Hit nach dem anderen in den 80ern. Und heute hat der Drummer Dennis Elliott seinen 76. Geburtstag. Und ich frage euch jetzt, wollt ihr einen der großen Hits von Foreigner? Sag einfach, ich will. Say you will.

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7: Ich bin Moritz Einzel, guten Morgen. Die Bundesregierung reagiert auf die rapide wachsende Bedrohung durch Drohnen. Am Testflughafen des Deutschen Zentrums für Luft- und Raumfahrt in Kochstedt in Sachsen-Anhalt eröffnet sie heute eine Forschungseinrichtung für Drohnensicherheit. Hier sollen innovative Technologien entwickelt und unmittelbar erprobt werden. Mehr von Uli Reitinger.
8: Innenminister Dobrindt hatte die Eröffnung des neuen Technologiezentrums kurz nach dem Vorfall von Leipzig verkündet. Am Flughafen Leipzig-Halle war Anfang des Monats eine mit Sprengstoff und Zünder bestückte Drohne entdeckt worden. Das neue Zentrum soll helfen, dass die Airports und Sicherheitskräfte in Zukunft besser vorbereitet sind. Also dass sie zum Beispiel schnell erkennen, ist es ein Angriff oder die verwirrte Drohne eines Hobbyfotografen.
7: Angesichts der jüngsten Waldbrände in Deutschland und Belgien fordern Experten einen schnelleren Umbau der Wälder hin zu widerstandsfähigen Mischwäldern. Der Präsident des Deutschen Forstwirtschaftsrates Haase meint, Deutschland müsse weg von reinen Nadelholzbeständen und den Waldumbau deutlich beschleunigen. Mischwälder gelten als wichtiger Schutz gegen Klimaextreme. Das BSW will seinen Streit über die Regierungsbeteiligung in Thüringen auf einem Sonderparteitag klären. Der Landesvorstand beschloss, einen außerordentlichen Parteitag einzuberufen. Das BSW in Thüringen will weiter mit CDU und SPD regieren und dem Bundesvorstand nicht folgen. Dieser hatte den Ausstieg aus der Koalition gefordert. Hintergrund ist ein Richtungsstreit zwischen Parteigründerin Wagenknecht und Thüringens BSW-Chefin Wolf.
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9: Mit Henrike Müller. Ein Loch im Asphalt.

0: bremst der Nürnberg-Gostenhof aktuell den Verkehr aus. An der Kreuzung Rothenburger Obere Kanalstraße hat sich die mittlere Spur abgesenkt. Der Servicebetrieb öffentlicher Raum hat den Bereich erst einmal abgesperrt. Die Ursache ist noch unklar, denn aufmachen und reinschauen konnte bisher noch niemand, so SIR-Sprecher Tim Koss.
1: Das liegt einfach an der Ferienzeit. Alle Firmen sind entweder auf anderen großen Ferienbaustellen unterwegs oder haben selbst Betriebsurlaub. Deswegen müssen wir einfach noch mal schauen, wer uns unter die Arme greifen kann. Auf die Schnelle und dann werden wir uns auch auf Spurensuche begeben.
0: Trotz der Sperrung bleiben alle Verkehrsbeziehungen erhalten. In südlicher Fahrtrichtung steht für Linksabbieger allerdings nur noch eine statt zwei Fahrspuren zur Verfügung.
2: Danke, Henny.
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2: Um 6:35. Guten Morgen auf die Straßen. Da ist aktuell alles okay. Keine Staus, keine Blitzer, keine Meldungen. Gute Fahrt weiterhin. Wenn ihr was entdeckt, dann bitte gleich an die 08000 98 6 98 6. Gute Fahrt. Temperatur aktuell, ja, 15 Grad, aber es regnet teilweise. Zum Beispiel hier im Nürnberger Süden, Kraftshof 16 Grad, 15 Grad auch in Fischbach. Und heute bleibt es den ganzen Tag sehr grau. Viel Regen kommt runter, ganz wichtig für die Natur. Morgen wieder wärmer bei 28 Grad, der wärmste Tag der Woche. Dazu ein Sonne-Wolken-Regen-Mix. Auch der Donnerstag bleibt wechselhaft und es wird insgesamt wieder wärmer.
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2: Ja, nicht nur entspannt, wir tun auch natürlich ein bisschen was für die gute Laune. Jahrzehnte im Ruhrpott haben bei ihm nämlich Spuren hinterlassen. Deswegen möchte er seine Heimat auch gar nicht verbergen oder leugnen. Im Gegenteil, er ist stolzer Rheinländer, Ralf Senkel. Und er trifft sich mit seinen dauerkrankgeschriebenen Genossen am Stammtisch in der Bäckerei.
4: Hatten Sie letztes Mal Neues in der Auslage? Das kannte ich gar nicht. Das war so mit Pudding und Pflaume obendrauf. Da stand unten drunter auf dem Zettel Omas Puddingpflaume.
2: Ja. Komplette Geschichte gleich hier von Ralf Senkel in 7 Minuten bei Deutschlands besten Comedians. Vorher Laura Branigan.
5: No
2: die 80er und die 90er jetzt mit Sheryl Crow und All I Wanna Do. LA.

0: Hallo Phil Collins-Fans, gleich was für euch hier auf 98.6 Charivari. 6.42 Uhr, guten Morgen.
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0: Ja, heute mit einem, der noch nicht so lang mit dabei ist. Es geht um Ralf Senkel, so heißt er. Dauerkrank geschrieben, immer mit Jogginganzug, Jacke bekleidet. Da trifft er jeden Vormittag seine Leitgenossen am Stammtisch hinten in der Bäckerei. Viel Spaß.
2: Wir sitzen oft beim Bäcker zusammen, gemütlich trinken dann Kaffee, ne? Und dann nehme ich mir für nachmittags immer gerne noch was mit, so zum Schnabulieren. Kaffeeteilchen, sowas. Ne? Hatten Sie letztes was Neues in der Auslage? Das kannte ich gar nicht. Das war so mit Pudding und Pflaume obendrauf. Da stand unten drunter auf dem Zettel Omas Puddingpflaume. Sie finden das hoffentlich auch komisch. Jetzt wollte ich das gerne haben, habe ich gedacht, wie bestelle ich das jetzt? Ne? Der ganze Laden war ja voll, so wie hier, die kennen mich ja auch. Ne? Da war ich dann dran, da ist die Verkäuferin, die Sonja, die ist ja immer so laut. Ne? Sie sagt, ah, Ralf, was kriegst du denn heute wie immer? Ne? Ich sage, nee, heute nehme ich mal das, was du hier neu hast, mit Pudding und Pflaume obendrauf. Ne? Ich dachte, ich hätte es geschafft. Ich sagte, ach guck, der Ralf will heute mal Omas Puddingpflaume naschen.
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0: Kinder, Kinder, Kinder, wie die Zeit vergeht, oder? 6.52 Uhr und wir sind schon wieder in der zweiten Augusthälfte. Na, und der ein oder andere braucht jetzt mal ein paar freie Tage, oder? Seid ihr auch?
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0: Ja, dritte Ferienwoche. Für viele geht's in diesen Tagen in den Süden. Und gerade wenn man fliegt, ist ja jeder Zentimeter und jedes Gramm im Koffer Gold wert. Und wenn ihr noch kleine Kinder habt, dann kennt ihr das Problem mit den Windeln. Die nehmen so dermaßen viel Platz weg. Da braucht's einen Tipp von Mama Jenny.

0: Mein Tipp? Pack die Windeln in einen Vakuumbeutel zum Absaugen. Schließt ihn an den Staubsauger an und saugt die Luft heraus. So werden die Windeln so richtig schön flach und ihr gewinnt jede Menge Platz im Koffer. Der große Vorteil? Auf der Rückreise ist genug Platz für all die Souvenirs und Urlaubsmitbringsel. Und für alle, die keine kleinen Kinder dabei haben, nehmt Bücher mit, die ihr dann vor Ort im Hotel lasst. Zum Beispiel in einer Bücherbox, die in vielen Hotels an der Rezeption zu finden sind. So wird der Koffer automatisch leichter und der freie Platz gehört euren Urlaubseinkäufen.
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3 Minuten noch bis 7, wir haben noch ein bisschen Zeit. Die Nachrichten gleich hier um 7 mit Henny Müller. Sie schaut mal ganz kurz auf den Flughafen hier in Nürnberg. Denn Alma und ihre

0: Gang sind zurück dort. Der Albrecht-Dürer-Airport setzt wieder auf Wasserbüffel, um die Vegetation des Bucher Landgrabens ein bisschen zu pflegen. Mehr dazu dann gleich hier in den Nachrichten mit Henny. Vorher schauen wir mal ganz kurz auf die nächste Stunde. R.E.M. warten schon. Losing My Religion, Super 90er, die 80er, Berlin, Take My Breath Away. Und ich schicke euch gleich mal zurück in das Jahr, und da habe ich noch ein kleines Rätsel für euch, wer mitraten möchte. In dem Jahr gibt Bundeskanzler Helmut Kohl den Startschuss zum Bau des neuen Kanzleramtes in Berlin. Roman Herzog fordert, es müsse ein Ruck durch Deutschland gehen. Und der Komet Hale-Bopp ist für etwa 18 Monate mit bloßem Auge sichtbar. Na, welches Jahr war das? Wenn ihr mitraten wollt, dann tut das und vielleicht... Wollte mal kurz eine WhatsApp schicken. Was glaubt ihr, in welchem Jahr ist das alles passiert? 08.98.6.98.6.
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9: Ich bin Moritz Einzel. Guten Morgen. Der Kampf gegen die verheerenden Flächenbrände im belgischen Naturschutzgebiet Hohes Venn dauert an. Auch deutsche Einsatzkräfte sind beteiligt. Gestern hatte Regen den Einsatzkräften in die Hände gespielt. Allerdings bleibt das Feuer unberechenbar. Claudia Wächter berichtet.
10: Wir bereiten uns auf eine ganz neue Lage vor, sagte einer der Einsatzleiter, denn starker Wind könnte die Flammen wieder Richtung Monschau treiben, die idyllische Stadt direkt im Grenzgebiet. Immerhin, es soll heute wieder regnen und das macht etwas Hoffnung, doch schon jetzt sind riesige Flächen im belgischen Naturschutzgebiet schwarz verkohlt. Ein großes Problem ist auch der Torfboden dort, der brennt tief unter der Erde.
9: In Thüringen bröckelt die sogenannte Brombeer-Koalition aus CDU, BSW und SPD. Die beiden BSW-Abgeordneten Anke Wirsing und Sven Künzel haben Ministerpräsident Mario Vogt ihre Unterstützung entzogen. Hintergrund ist der Entzug von Vogts Doktortitel durch die TU Chemnitz. Damit stehe der CDU-Politiker nur noch einer Minderheitsregierung vor, hieß es. Die Koalition hatte bisher 44 von 88 Sitzen. Tausende Menschen haben in London an einer Mahnwache für den verstorbenen Cambridge-Professor Jason Arday teilgenommen. Er hatte als jüngster schwarzer Professor in der Geschichte der Elite-Uni für Aufmerksamkeit gesorgt. Nachdem zahlreiche Medien über Plagiatsvorwürfe berichtet hatten, war der 41-Jährige zurückgetreten. Am Freitag wurde er tot aufgefunden. Der Kanzler der Uni Cambridge sprach von einer rassistischen Hetzjagd.
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12: Mit Henrike Müller. Alma und ihre Gang sind zurück am Nürnberger Flughafen. Nach den guten Erfahrungen in den Vorjahren setzt der Albrecht-Dürer-Airport wieder auf Wasserbüffel, um die Vegetation des Bucher Landgrabens zu pflegen. Leitbüffelin Alma und ihre Herde sind für einige Wochen im Einsatz, halten die Grünflächen auf natürliche Weise kurz und ersparen so den Einsatz von Mähmaschinen. Mittlerweile haben sich die Tiere als echter Besuchermagnet erwiesen. Der Flughafen bittet jedoch darum, die Wasserbüffel in Ruhe zu lassen, nicht zu füttern und auch den Elektrozaun keinesfalls zu übertreten.
0: Danke, Henny. Ja, ist ja gut.

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1: 2:07, guten Morgen. Staus und Blitzer, bitte immer an die 08000 98 6 98 6. Wir haben aktuell keine Meldungen für euch. Ein grauer, ein regnerischer Tag, das ist gut so. Die Natur braucht den Regen dringend. Temperaturen heute maximal um 20 Grad. Aktuell haben wir, schauen wir denn hier, Funkhaus, 15 Grad. 15 Grad auch in Rostal und in Limbach. Heute also nass und grau, morgen wieder schöner, mehr Sonne und auch wieder wärmer mit 28 Grad, auch der Donnerstag. Aber insgesamt bleibt es wechselhaft, unbeständig. Wir müssen immer wieder mal mit Regen oder Gewittern rechnen.
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1: So, ich habe eben vor den Nachrichten noch dieses kleine Jahresrätsel gestellt. Also mit dem Spatenstich gibt Bundeskanzler Helmut Kohl den Startschuss zum Bau des neuen Kanzleramtes in Berlin. Dann hatten wir Roman Herzog, der forderte, durch Deutschland müsse ein Ruck gehen. Und der Komet Hale-Bopp war damals für etwa 18 Monate mit bloßem Auge sichtbar. Ich wollte von euch wissen, welches Jahr ist gesucht? Und Thomas schreibt, hallo Christoph, das müsste 1997 gewesen sein, jawohl. Wo ist das? Just in dem Jahr hatte Savage Garden diesen Hit, To the Moon and Back.

0: 12 Minuten nach 7, Dienstagmorgen, 18. August. Hier ist 98.6 Charivari. Vielleicht seid ihr auch bereit für eine Stunde Geografie.
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0: Guten Morgen, Roswitha.
2: Ja, guten Morgen.
0: Und der Jürgen aus Nürnberg.
3: Guten Morgen.
0: Unser Team war diesmal unterwegs in der Fürther Innenstadt und hat dort 100 Franken gefragt,

0: Welche Nachbarländer hat Deutschland? Roswitha darf zuerst antworten. Was glaubst du? Was war die Top-Antwort?
1: Österreich.
0: Knapp vorbei, ist auch daneben. Jürgen, du hast noch die Möglichkeit, die Top-Antwort zu treffen.
2: Ich würde sagen, die Niederlande.
0: Nee, oh. Niederlande war gar nicht dabei. Okay. Frankreich wäre die Top-Antwort gewesen mit 19.
1: Okay,
0: wow. Dann Roswitha.

0: Und was mich ein bisschen wundert, 17 Menschen haben Italien als Nachbarland von Deutschland genannt. Mhm. Also Geografie setzen 6, ne?
1: Okay.
2: Das macht die Vergrößerung vom Gardasee.
0: So ist es, genau, das 18. Bundesland neben Mallorca, ja, genau. Noch, ne? Jürgen, ich danke dir fürs Mitmachen.
2: Gerne, Glückwunsch fürs Wieder.
1: Vielen Dank, schönen Tag.
0: Roswitha.
1: Ja.
0: Wir schicken dich zum Schuhkaufen, 50 Euro für Schuhmücke.
1: Ja, cool, super, da freue ich mich riesig. Dankeschön.
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0: Die Mucke, one more time, 7.20 Uhr, 10 Minuten noch bis halb 8.
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0: Für die bessere Planung beim Tanken, Super E10 211 im Durchschnitt. Günstiger in Wendelstein, die günstigste Tankstelle dort im Richtweg oder auch in der Bogenstraße. Dort tankt ihr Super E10 aktuell für 2,05 Euro und Diesel kostet 2,19 Euro. In Rohr am Sand kostet Diesel 2,05 Euro. Euch allen eine gute Fahrt und in genau 2 Wochen startet bei uns das neue Ausbildungsjahr. Ja, und es sind gute Zeiten übrigens für Last-Minute-Bewerber in der Region Nürnberg. Mehr gleich von Henny in den Nachrichten.

0: 2 Minuten noch bis 7:30. Christian ist dran. Guten Morgen.
1: In der Höfleser Straße Richtung B4.
0: Da wird geblitzt. Dankeschön, Höfles. Achtung bitte dort. Langsam fahren und vorsichtig. So, Henny Müller gleich in den 98.6 Charivari Nachrichten. Und ein Loch im Asphalt bremst in Nürnberg-Ostenhof aktuell den Verkehr aus. An der Kreuzung Rotenburger Obere Kanalstraße hat sich die mittlere Spur abgesenkt. Die Infos kommen in den News.

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5: Ich bin Moritz Einzel. Guten Morgen. Der Kampf gegen die verheerenden Flächenbrände im belgischen Naturschutzgebiet Hohes Venn dauert an. Auch deutsche Einsatzkräfte sind beteiligt. Gestern hatte Regen den Einsatzkräften in die Hände gespielt. Allerdings bleibt das Feuer unberechenbar. Claudia Wächter berichtet.
6: Wir bereiten uns auf eine ganz neue Lage vor, sagte einer der Einsatzleiter, denn starker Wind könnte die Flammen wieder Richtung Monschau treiben, die idyllische Stadt direkt im Grenzgebiet. Immerhin, es soll heute wieder regnen und das macht etwas Hoffnung, doch schon jetzt sind riesige Flächen im belgischen Naturschutzgebiet schwarz verkohlt. Ein großes Problem ist auch der Torfboden dort, der brennt tief unter der Erde.
5: In Thüringen bröckelt die sogenannte Brombeer-Koalition aus CDU, BSW und SPD. Die beiden BSW-Abgeordneten Anke Wirsing und Sven Künzel haben Ministerpräsident Mario Vogt ihre Unterstützung entzogen. Hintergrund ist der Entzug von Vogts Doktortitel durch die TU Chemnitz. Damit stehe der CDU-Politiker nur noch einer Minderheitsregierung vor, hieß es. Die Koalition hatte bisher 44 von 88 Sitzen. Tausende Menschen haben in London an einer Mahnwache für den verstorbenen Cambridge-Professor Jason Arday teilgenommen. Er hatte als jüngster schwarzer Professor in der Geschichte der Elite-Uni für Aufmerksamkeit gesorgt. Nachdem zahlreiche Medien über Plagiatsvorwürfe berichtet hatten, war der 41-Jährige zurückgetreten. Am Freitag wurde er tot aufgefunden. Der Kanzler der Uni Cambridge sprach von einer rassistischen Hetzjagd.
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7: Mit Henrike Müller. In genau zwei Wochen startet bei uns das neue Ausbildungsjahr. Und es sind gute Zeiten für Last-Minute-Bewerber in der Region Nürnberg. Denn laut Cindy Brenner, Sprecherin der Nürnberger Agentur für Arbeit, gibt es auch kurzfristig noch genügend freie Lehrstellen.
8: Aktuell sind bei uns 3.800 Berufsausbildungsstellen gemeldet. Und viele von den Stellen gibt es heuer im Einzelhandel, im Büromanagement, aber auch als medizinische Fachangestellte oder im Hotelbereich. Und wenn wir schauen, was die jungen Menschen suchen, dann passt es eigentlich auch recht gut, denn auch hier sind Büromanagement, eine medizinische Fachangestellte und der Bereich Verkauf aktuell am gefragtesten.
7: Wer noch keine Stelle hat, kann bei der Berufsberatung einen Termin machen. Alle Infos gibt's auf der Website der Nürnberger Arbeitsagentur.
5: Danke, Henny.
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9: Ja, Christian haben wir gerade gehört. Ein Blitzer in Fürth-Höflesser Straße Richtung B4. Dankeschön fürs Melden nochmal. Staus und Blitzer immer gleich an die 0800 98 6 98 6. Gute Fahrt euch allen. Grau und regnerisch. Heute der Sommer macht absolut Pause. Das ist gut so, denn wir brauchen den Regen dringendst. 20 Grad aktuell, nein, 20 Grad kriegen

0: Heute aktuell 16 Grad in Zirndorf, in Buchenbühl und auch bei euch in Kalchreuth. Heute also nass und grau, morgen wieder ein bisschen schöner, mehr Sonne, ein paar Regentropfen gibt's obendrauf. 28 Grad morgen, Donnerstag bleibt's durchwachsen, Sonne, Wolken, Regen, Gewitter teilweise bei 26 Grad.
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0: Und ihr könnt Essen für 50 Euro fürs Hotel und Restaurant im Pillhofer gewinnen in dieser Woche im 80er-Quiz. Das ist unser Wochenpreis. Wir starten gleich eine neue Runde. Lighthouse Family, Hi steht hier auf der Playlist. Und die 80er jetzt mit Kenny Loggins und Footloose. Kommt gut rein.

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0: 20 Minuten vor 8, einen wunderschönen Start rein in diesen Dienstag.
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0: 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Heute geht's um Top-Rocking, um Footworks, um Freezes oder auch Power-Moves. Das waren alles Bestandteile eines Tanzes, der in der ersten Hälfte der 80er Jahre aus Amerika rüberschwappte. Das ging dann so weit, dass Diskotheken Wettbewerbe veranstalteten und auch die Musik hatte ihren ganz eigenen Stil.

0: So, meine Frage ist, wie hieß denn diese Tanzform, die schon in den 70ern im New Yorker Stadtteil Bronx entstanden ist und dann auch 1983, 84 in Deutschland ankam? 0800 98 6 98 6. Wenn ihr es wisst, ruft kurz durch. In dieser Woche gibt's einen Essensgutschein für 50 Euro fürs Hotel und Restaurant im Pinhofer.
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0: 7 Uhr gleich 49, 11 Minuten vor 8.
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0: Robot Dance, Power Moves, Freezes, Footworks, alles waren Bestandteile eines Tanzes, der darüber schwappte aus Amerika in der ersten Hälfte der 80er Jahre. Und das ging dann so weit, dass die Diskotheken auch Wettbewerbe veranstalteten. Wie hieß denn diese Tanzform, die schon in den 70ern im New Yorker Stadtteil Bronx entstanden ist und dann auch so 1982, 83, 84 in Deutschland ankam? 08000, 98,6, 98,6. Marina weiß es, glaube ich, gell?
2: Breakdance.
0: Breakdance, jawohl. Gab's ja ganz, ganz viele Musik, nur aus der Breakdance-Szene. Wie das hier zum Beispiel oder auch diese ganzen Breakdance-Filme. Hast du da jemals einen gesehen davon?
2: Ja, eigentlich, aber ich weiß gar nicht mehr, wie die geheißen haben.
0: Ja, Breakin zum Beispiel. Marina, du bist ja auf jeden Fall mit dem Topf dann für Freitag, wenn es um unseren Wochenpreis geht. 50 Euro fürs Hotel und Restaurant im Pillhofer.
2: Das ist ja super.
0: Und jetzt hören wir uns einen Breakdance-Song an, nämlich Shannon und Let the Music Play.
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Guten Morgen, 8 Uhr, nee Quatsch, 7.57 Uhr, gleich wird's 8 hier. In der Neue Morgen auf 98.6 Charivari und auf der Insel Schütt wird schon hinter den Kulissen gewerkelt. In weniger als einem Monat startet dort das 54. Nürnberger Altstadtfest und diesmal mit einigen Premieren. Neu ist zum Beispiel die Jedermannshütten, dort können sich Vereine, Initiativen

0: auch regionale Anbieter kostenlos oder mit eigenen Aktionen präsentieren. Ebenfalls neu dann ein Jugendfischerstechen am 24. September. Und am vorletzten Festtag gibt es zum ersten Mal ein Preisscharfkopfen. Okay, also einen Monat dann das 54. Nürnberger Altstadtfest auf der Sommerinsel Schütt. Gleich haben wir es 8. Henny macht sich auf den Weg ins Nachrichtenstudio mit den wichtigsten Meldungen des Morgens.
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0: Ich bin Moritz Einzel. Guten Morgen. Waldbrände werden in Deutschland bekanntermaßen ein immer größeres Thema. Die Feuerwehren kommen zwar damit klar, wären aber gerne besser vorbereitet. Das hat Siegfried Meier gesagt, der Bundesvorsitzende der Deutschen Feuerwehrgewerkschaft im ZDF.
1: Es gibt ja den Satz, in Deutschland werden mehr Feuer gelöscht durch Tinte als durch Wasser. Und das würde uns hier auch helfen, dass Feuer im Wald bedacht wird, planerisch, strategisch bedacht wird.
0: Schon im Vorfeld könnten Schneisen gegen Waldbrände angelegt werden, so Meier. Außerdem müsse die Wasserversorgung sichergestellt werden. Da sei man bisher auf Hilfe aus der Landwirtschaft angewiesen. Feuerwehrleute bräuchten zudem leichtere Ausrüstung und geländegängige Fahrzeuge. Der SPD-Vorstoß, die Klimaanpassung als Gemeinschaftsaufgabe im Grundgesetz zu verankern, wird unterstützt von der Deutschen Stiftung Patientenschutz. Ihr Vorstand Brüsch hat gefordert, dass sich der Bundestag dabei auf den Schutz von sozialen Einrichtungen konzentrieren soll. Länder und Kommunen seien nicht in der Lage, die zusätzlichen Milliarden Euro zu bezahlen. Das Oberlandesgericht Stuttgart will heute das Urteil gegen drei junge Männer verkünden, die als Agenten im Auftrag Russlands Anschläge auf den Güterverkehr in Deutschland vorbereitet haben sollen. Die Bundesanwaltschaft wirft den Ukrainern Agententätigkeit und die Verabredung zu Brandanschlägen vor. Die drei Männer sollen Teil eines Sabotageplans gewesen sein, der auf Transportwege eines Paketdienstleisters abzielte.
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3: Mit Henrike Müller. Die Radschnellverbindung zwischen Nürnberg, Stein, Oberasbach und Zirndorf kommt voran. Jetzt geht es um den Westabschnitt zwischen der Jordanstraße in Zirndorf und der Kreuzung Rotenburger Straße-Schwabacher Straße. Geplant ist, die Strecke um rund 1,2 Kilometer zu verlängern. So soll die Lücke zum Biebertalradweg geschlossen werden. Das staatliche Bauamt Nürnberg bereitet derzeit die baurechtlichen Voraussetzungen vor. Der Bau soll nach aktuellem Stand im kommenden Jahr starten. Der restliche Abschnitt dann 2028 folgen. Vorgesehen sind breite Radwege, teils mit getrenntem Fußweg. Für Zirndorf und den Landkreis Fürth ist das Projekt ein wichtiger Baustein für mehr Verkehrssicherheit und eine bessere Anbindung an Nürnberg.
4: Danke, Henny.
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4: Nee, Stauminuten checken wir uns jetzt um gleich 8:03. Es gibt zwei Blitzer in Nürnberg. Hintere Marktstraße Richtung Schweinau und Fürth Höflesser Straße Richtung B4. Wenn ihr was entdeckt habt, dann bitte seid so gut. Gebt kurz Bescheid.

0: Zeit. Staus und Blitzer an die 08000 98 6 98 6. Regenschirm nicht vergessen heute. Es regnet den ganzen Tag immer mal wieder bei Temperaturen maximal um 19 Grad. Davon haben wir 16 schon erreicht. In Großhabersdorf, in Heilsbronn und auch bei euch in Kleingründlach. Morgen dann wieder wärmer und allgemein wieder ein bisschen freundlicher mit mehr Sonne. Temperaturen liegen um 28 Grad. Der Donnerstag bleibt wechselhaft. Sonne, Wolken, Gewitter im Mix bei 26 Grad.
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0: Jahrzehnte im Ruhrpott haben bei ihm Spuren hinterlassen. Deswegen möchte er seine Heimat auch gar nicht verbergen oder leugnen. Im Gegenteil, er ist stolzer Rheinländer. Ralf Senkel und er trifft sich mit seinen dauerkrankgeschriebenen Genossen am Stammtisch in der Bäckerei.
2: Hatten Sie letztes Mal Neues in der Auslage? Das kannte ich gar nicht. Das war so mit Pudding und Pflaume obendrauf. Da stand unten drunter auf dem Zettel Omas Puddingpflaume.
0: Ja, die komplette Geschichte gleich von Ralf Senkel hier in Deutschlands besten Comedians. Boys to Men, End of the Road vorher und die Pop-Queen Whitney Houston jetzt für euch hier. 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

0: Das ist er, euer Lieblingssender hier, 98.6 Charivari. Einen wunderschönen guten Morgen.
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0: Ja, heute mit einem, der noch nicht so lang mit dabei ist. Es geht um Ralf Senkel, so heißt er. Dauerkrank geschrieben, immer mit Jogginganzug, Jacke bekleidet. Da trifft er jeden Vormittag seine Leitgenossen am Stammtisch hinten in der Bäckerei.

0: Spaß.
1: Wir sitzen oft beim Bäcker zusammen, gemütlich trinken dann Kaffee, ne? Und dann nehme ich mir für nachmittags immer gerne noch was mit, so zum Schnabulieren, Kaffeeteilchen, sowas, ne? Hatten Sie letzt was Neues in der Auslage? Das kannte ich gar nicht. Das war so mit Pudding und Pflaume obendrauf. Da stand unten drunter auf dem Zettel: Omas

0: Frauen so wie hier, die kennen mich ja auch. Da war ich dann dran, da ist die Verkäuferin, die Sonja, die ist ja immer so laut. Ne? Sagt sie, ah, Ralf, was kriegst du denn heute wie immer? Ne? Ich sage, nee, heute nehme ich mal das, was du hier neu hast, mit Pudding und Pflaume obendrauf. Ne? Ich dachte, ich hätte es geschafft. Ne? Sagt sie, ach, guck, der Ralf will heute mal Omas Puddingpflaume naschen.
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0: Minuten statt rein in den Dienstag. Schönen guten Morgen. Hier ist 98.6 Charivari, 8.20, 10 Minuten vor halb neun. Dritte Ferienwoche. Der Sommer macht eine wohlverdiente Pause. Wetter ist jetzt nicht unbedingt so, dass man heute ins Bad oder an den See gehen könnte. Wir haben uns deswegen mal richtig Gedanken gemacht, dass es den Kids nicht langweilig wird. Zum Beispiel das Deutsche Dampflokomotivenmuseum in Neuenmarkt, so heißt der Ort, bei Kulmbach. Das könnte man besuchen. Total interessant und spannend. Hier fährt auch eine kleine Bimmelbahn durchs Museum. Das ist dann auf jeden Fall was für die Kinder. Das Beste, ihr kommt mit dem Tagesticket Plus von der VGN mit der ganzen Familie bequem, günstig und total entspannt dort an und bekommt auch noch 2 Euro Rabatt beim Eintritt.
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7: Ich bin Moritz Einzel. Guten Morgen. Waldbrände werden in Deutschland bekanntermaßen ein immer größeres Thema. Die Feuerwehren kommen zwar damit klar, wären aber gerne besser vorbereitet. Das hat Siegfried Meier gesagt, der Bundesvorsitzende der Deutschen Feuerwehrgewerkschaft im ZDF.
8: Es gibt ja den Satz, in Deutschland werden mehr Feuer gelöscht durch Tinte als durch Wasser. Und das würde uns hier auch helfen, dass Feuer im Wald bedacht wird, planerisch, strategisch bedacht wird.
7: Schon im Vorfeld könnten Schneisen gegen Waldbrände angelegt werden, so Meier. Außerdem müsse die Wasserversorgung sichergestellt werden. Da sei man bisher auf Hilfe aus der Landwirtschaft angewiesen. Feuerwehrleute bräuchten zudem leichtere Ausrüstung und geländegängige Fahrzeuge. Der SPD-Vorstoß, die Klimaanpassung als Gemeinschaftsaufgabe im Grundgesetz zu verankern, wird unterstützt von der Deutschen Stiftung Patientenschutz. Ihr Vorstand Brüsch hat gefordert, dass sich der Bundestag dabei auf den Schutz von sozialen Einrichtungen konzentrieren soll. Länder und Kommunen seien nicht in der Lage, die zusätzlichen Milliarden Euro zu bezahlen. Das Oberlandesgericht Stuttgart will heute das Urteil gegen drei junge Männer verkünden, die als Agenten im Auftrag Russlands Anschläge auf den Güterverkehr in Deutschland vorbereitet haben sollen. Die Bundesanwaltschaft wirft den Ukrainern Agententätigkeit und die Verabredung zu Brandanschlägen vor. Die drei Männer sollen Teil eines Sabotageplans gewesen sein, der auf Transportwege eines Paketdienstleisters abzielte.
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10: Mit Henrike Müller. Auf der Insel Schütt wird schon kräftig hinter den Kulissen gewerkelt. In weniger als einem Monat startet dort das 54. Nürnberger Altstadtfest. Und diesmal mit einigen Premieren. Unter anderem gibt es erstmals die Jedermannshütten. Unter dem Motto »Eine Hütte für alle« bekommen Vereine und Initiativen hier die Möglichkeit, sich und ihre Arbeit kostenlos zu präsentieren. Ebenfalls neu ein Jugendfischerstechen am 24. September. Und am vorletzten Festtag gibt's zum ersten Mal ein Preis. Scharfkopfen. Dazu kommen an jedem Mittwoch Seniorennachmittage mit besonderen Angeboten in allen Hütten. Los geht das Nürnberger Altstadtfest am 16. September. Dann wird bis zum 4. Oktober gefeiert.
3: Danke, Henny.
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3: Einen schönen guten Morgen auf die hintere Marktstraße. Vorsicht in Nürnberg, da wird Richtung Schweinau geblitzt. In Fürth, Höflesser Straße Richtung B4. Und dann haben wir noch den Erik in der Leitung.
12: Ich habe mal wieder einen Blitzer für euch.

0: Und zwar in der von der Tannstraße Richtung Frankenschnellweg.
1: Dankeschön, Erik. Von der Tannstraße Richtung Frankenschnellweg. Habt ihr noch was gesehen, Staus und Blitzer? Dann bitte gebt Bescheid kurz unter 08000 98 6 98 6. Ja, der Sommer gönnt sich eine wohlverdiente Pause heute mit Temperaturen so um die 19 Grad maximal. Immer wieder mal Regen. Aktuelle Temperaturen aus Mittelfranken 16 Grad in Feucht. 15 Grad noch in Kornburg und 16 Grad auch bei euch in Buchschwabach. Morgen, Donnerstag, Freitag wieder freundlicher, mehr Sonne und auch wesentlich wärmer. Morgen wieder um 28, Donnerstag, Freitag um die 27 Grad.
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1: Die Radiosender haben sich damals geweigert, den Song zu spielen, weil er einfach viel zu lang war. Mit über 6 Minuten war das Ding zu groß. Blue Monday von New Order. Um die Nummer geht's gleich hier in meiner Hitstory. Vorher spielen wir noch eine Runde Frankenduell. Da geht's ein bisschen um Geografie heute. Und natürlich unsere 80er und 90er gleich Belinda Carlisle. Und jetzt Christina Aguilera.

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0: Dienstagmorgen, 18. August. Hier ist 98.6 Charivari. Vielleicht seid ihr auch bereit für eine Stunde Geografie.
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0: Guten Morgen, Roswitha.
2: Ja, guten Morgen.
0: Und der Jürgen aus Nürnberg.
3: Guten Morgen.
0: Unser Team war diesmal unterwegs in der Fürther Innenstadt und hat dort 100 Franken gefragt. Welche Nachbarländer hat Deutschland? Roswitha darf zuerst antworten. Was glaubst du, was war die Top-Antwort?
2: Österreich.
0: Knapp vorbei, ist auch daneben. Jürgen, du hast noch die Möglichkeit, die Top-Antwort zu treffen.
3: Ich würde sagen, die Niederlande.
0: Nee, Niederlande war gar nicht dabei. Okay. Frankreich wäre die Top-Antwort gewesen mit 19.
2: Okay.
3: Wow. Mhm.
0: Dann Roswitha, Österreich, die Schweiz, Tschechien und Dänemark. Und was mich ein bisschen wundert, 17 Menschen haben Italien als Nachbarland von Deutschland genannt. Mhm. Also Geografie

0: Sätzen 6, ne?
1: Okay.
2: Das macht die Vergrößerung vom Gardasee.
0: So ist es, genau, das 18. Bundesland neben Mallorca, ja, genau, noch, ne? Jürgen, ich danke fürs Mitmachen.
2: Gerne, Glückwunsch, Roswitha.
1: Vielen Dank, schönen Tag.
0: Roswitha.
1: Ja.
0: Wir schicken dich zum Schuhe kaufen, 50 Euro für Schuhmücke.
1: Ja, cool, super, da freue ich mich riesig. Dankeschön.
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1: Die Band, die aus einer furchtbaren Tragödie entstand. New Order. Denn die Bandmitglieder waren alles Musiker der Formation Joy Division. Als sich deren Sänger Ian Curtis erhängt, löst sich Joy Division auf und man schwört sich gegenseitig, diesen Bandnamen nie mehr zu verwenden. Sänger Bernard Sumner stieß zu den Verbliebenen hinzu. New Order war geboren. Doch das erste Album floppte. 1983 präsentierte New Order dann einen Song, der 7,5 Minuten dauerte, also fürs Radioprogramm eindeutig zu lange. Aber das war der Band egal, denn sie veröffentlichten die Platte kurzerhand als 12-Inch-Single, formerly known as Maxi-Single. Das Teil wurde über 1 Million Mal verkauft. 5 Jahre später gab es dann endlich eine passende Radioversion von Michael Jacksons Mentor Quincy Jones. New Order und Blue Monday.

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5: Ich bin Moritz Einzel. Guten Morgen. Der Deutsche Bauernverband stellt heute seine Erntebilanz vor. Nach wochenlanger Trockenheit und Hitze zeichnen sich deutliche Einbußen bei Getreide und Raps ab. Landwirtschaftsminister Rainer rechnet aber erstmal nicht mit höheren Lebensmittelpreisen für die Verbraucher. Das hat der CSU-Politiker im ZDF gesagt.
6: Weil die Lebensmittelpreise hängen auch noch von vielen anderen Faktoren ab. Von der Lieferkette, vom Transport, von der Erzeugung. Also denke nicht, dass es sofort teurer wird.
5: Wegen der angespannten Lage vieler Höfe fordert der Bauernverband Finanzhilfen der Politik. Was brauchen Feuerwehren, um besser mit Waldbränden in Deutschland umzugehen? Der Chef der Feuerwehrgewerkschaft Meyer hat im ZDF vorbeugenden Brandschutz gefordert.
7: Wir leben momentan in der Lage. Das wäre unheimlich toll, wenn wir vor die Lage kämen. Das Klima verändert sich, also muss sich auch die Taktik und die Vorbereitung ändern.
5: Schneisen, die eine Ausbreitung von Bränden verhindern, könnten im Voraus angelegt werden, so Meyer. Wasserdepots müssten eingerichtet werden und geländegängige Fahrzeuge seien unheimlich wichtig. In Sachsen-Anhalt soll künftig erforscht werden, wie sich Drohnen besser erkennen und abwehren lassen. Am Standort des Deutschen Zentrums für Luft- und Raumfahrt in Kochstedt wird das neue Technologiezentrum Drohnensicherheit eröffnet. Dort sollen neue Technologien entwickelt und unter realistischen Bedingungen erprobt werden. Hintergrund ist der Fund einer Sprengstoffdrohne am Flughafen Leipzig-Halle.
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9: Mit Henrike Müller. In Nürnberg und Umgebung haben Last-Minute-Bewerber aktuell gute Karten auf dem Ausbildungsmarkt. Denn auch jetzt, 2 Wochen vor Beginn des neuen Ausbildungsjahres, gibt es noch genügend freie Lehrstellen. Viele davon im Einzelhandel, dem Büromanagement, als medizinische Fachangestellte und im Hotelbereich. Cindy Brenner, Sprecherin der Nürnberger Arbeitsagentur, hat einen Rat für alle, die noch suchen.
10: Falls es bis jetzt noch nicht geklappt hat mit der Ausbildungsstelle, kann ich nur sagen, nicht den Kopf in den Sand stecken. Auf den letzten Metern ist echt noch viel möglich. Unsere Berufsberatung unterstützt gerne und kann offene Stellen und junge Menschen gut zusammenbringen. Also gerne bei uns einen Termin ausmachen und vorbeikommen.
9: Alle Infos gibt's auf der Website der Nürnberger Arbeitsagentur.
11: Danke, Henny.
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11: Vorsicht, es wird geblitzt in Fürth auf der Höflesser Straße Richtung B4. In Nürnberg hintere Marktstraße Richtung Schweinau und... Eben nochmal bestätigt von Vanessa von der Tannstraße Richtung Frankenschnellweg. Habt ihr noch Staus oder Blitzer entdeckt? Dann bitte ruf kurz durch, schick eine WhatsApp. Beides ist kostenlos unter 08000 98 6 98 6. Gute Fahrt. Immer wieder mal Regenschauer, gut für die Natur. Temperaturen aktuell um die 16 Grad am Weiherhof. In Boxdorf und auch bei euch in Zabo. Heute also eher grau und regnerisch. Das ändert sich wieder. Morgen schon mehr Sonne. Temperaturen liegen auch wieder im sommerlichen Bereich bei 28 Grad. Und auch der Donnerstag und der Freitag wieder wärmer. Aber es bleibt durchwachsen.
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11: Hallöchen, kurz nach 9. Es wird allerhöchste Zeit für den

0: dritten Kaffee heute Morgen. Und für eine große Portion 80er und 90er, wir freuen uns gemeinsam auf Taylor Dane, auf Musik von Blue, Kim Wilde mit dabei, Robbie Williams, Annie Lennox. Und wir starten mit Mike Oldfield und dem Superhit aus 83, Moonlight Shadow.
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0: Wunderschönes Wetter heute für die Natur. Es regnet. Blöd natürlich für alle Kids. Jetzt in den Sommerferien. Die Woche ist wahrscheinlich die erste Woche in den Sommerferien auf dem Sofa. Nach dieser ganzen Hitze gibt es heute mal ein bisschen Regen. Die Kinder finden es eigentlich gar nicht so schlimm, gell?
1: Es gibt sehr viel, das man zu Hause machen kann. Man kann Brettspiele und Kartenspiele spielen. Man kann auch an schlechten Tagen was anschauen.
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3: Wenn man jetzt so ein Gerät hat, Tablet oder Handy, kann man jetzt halt mal alle Apps, die man halt eigentlich gar nicht braucht, auch mal löschen.
4: Man könnte eventuell auch was basteln oder malen, was lesen.
5: In Indoor-Spielplätze gehen. Oder auch ganz einfach in den Süden verreisen.
0: Genau, wenn das so spontan möglich ist, dann super.
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11: Ich grüße mal alle, die jetzt gerade vielleicht sogar am Kofferpacken sind. Wie kann man noch Zentimeter sparen? Und vor allem Gewicht spielt eine ganz, ganz große Rolle, wenn man wegfliegt. Jenny kommt da gleich ins Spiel in unserer aktuellen Folge von 98.6 Charivari Urlaubsreif. In 10 Minuten.

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0: Mal Hand hoch, wer von euch hat auch schon mal im Auto geschlafen? Sleeping in my car. Ja, irgendwann muss man das mal machen. Ja, das gehört einfach mit dazu. Auch vielleicht mal im Urlaub. Kumpel von mir und ich, wir haben mal 10 Tage nur im Auto geschlafen, um uns einfach die Hotelkosten zu sparen.
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0: Ja, dritte Ferienwoche. Für viele geht's in diesen Tagen in den Süden. Und gerade wenn man fliegt, ist ja jeder Zentimeter und jedes Gramm im Koffer Gold wert. Und wenn ihr noch kleine Kinder habt, dann kennt ihr das Problem mit den Windeln. Die nehmen so dermaßen viel Platz weg.

0: da braucht's einen Tipp von Mama Jenny.
1: Mein Tipp? Pack die Windeln in einen Vakuumbeutel zum Absaugen. Schließt ihn an den Staubsauger an und saugt die Luft heraus. So werden die Windeln so richtig schön flach und ihr gewinnt jede Menge Platz im Koffer. Der große Vorteil? Auf der Rückreise ist genug Platz für all die Souvenirs und Urlaubsmitbringsel. Und für alle, die keine kleinen Kinder dabei haben, nehmt Bücher mit, die ihr dann vor Ort im Hotel lasst. Zum Beispiel in einer Bücherbox, die in vielen Hotels an der Rezeption zu finden sind. So wird der Koffer automatisch leichter und der freie Platz gehört euren Urlaubseinkäufen.
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Da hat unser Olli aus der Musikredaktion aber tief in die One-Hit-Wonder-Kiste gegriffen mit Emilia und Big Big World. Das ist bei Chaka Khan gar kein Thema. Die hatte einige große, ganz große Songs. In den 80ern zum Beispiel. Jetzt für euch hier mit Rufus mit ihrer Band Ain't Nobody zum Abschluss von Ein Neuer Morgen. Ich bin Christoph. Danke fürs Einschalten. Gleich Maxi ab 10 hat ganz viel Musik im Gepäck und wir hören uns wieder morgen früh um 5 dann. Hoffentlich in alter Frische, gesund und munter. Bis dann.

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7: Ich bin Moritz Einzel. Deutschland muss sich besser aufstellen bei der Drohnenabwehr. Darin sind sich alle einig, spätestens seit dem Fund einer Sprengstoffdrohne am Flughafen Leipzig-Halle. Hamburgs Innensenator Grote sieht dabei kein Kompetenzwirrwarr. Im ZDF sagte er:
8: Was wir brauchen, ist aber eine enge Zusammenarbeit, ein Lagebild, über das alle gemeinsam verfügen und dann eine sehr, sehr schnelle Klärung, wer kann jetzt in seiner Verantwortung was tun und wer muss was tun und wie kommen wir zu sehr schnellen Entscheidungen. Da können wir noch besser werden.
7: In einem neuen Zentrum in Sachsen-Anhalt, das heute eröffnet wird, soll erforscht werden, wie sich Drohnen besser erkennen und abwehren lassen. Die Organspende bleibt ein großes Thema, auch im Bundestag. Eine große Gruppe von Abgeordneten startet einen neuen Anlauf bei der Widerspruchslösung. Vor 6 Jahren war ein erster Versuch gescheitert. Rund 8000 Menschen in Deutschland warten aktuell auf ein lebensrettendes Spenderorgan. Die Grünen-Abgeordnete Lang sagte im ZDF, hinter jeder Zahl sitze eine Person, die Angst habe, ob sie überleben könne.
9: Sitzen Angehörige, die hoffen, dass ihre Mutter oder ihr Vater oder ihre Tante am Leben bleibt, und sitzen im Zweifelsfall eine Person, die ihr Leben verliert, obwohl sie das nicht müsste.
7: Bei der Widerspruchslösung muss man der Organspende aktiv widersprechen. Bundesumweltminister Schneider ist zu einem mehrtägigen Besuch in die Ukraine gereist. Der SPD-Politiker will sich mit Vertretern der ukrainischen Regierung über den Wiederaufbau der zerstörten Infrastruktur austauschen. Schneider werde sich auch über die Lage ukrainischer Kernkraftwerke informieren, hieß es.
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11: Mit Henrike Müller. Alma und ihre Gang sind zurück am Nürnberger Flughafen. Nach den guten Erfahrungen in den Vorjahren setzt der Albrecht-Dürer-Airport wieder auf Wasserbüffel, um die Vegetation des Bucher Landgrabens zu pflegen. Leitbüffelin Alma und ihre Herde sind für einige Wochen im Einsatz, halten die Grünflächen auf natürliche Weise kurz und ersparen so den Einsatz von Mähmaschinen. Mittlerweile haben sich die Tiere als echter Besuchermagnet erwiesen. Der Flughafen bittet jedoch darum, die Wasserbüffel in Ruhe zu lassen, nicht zu füttern und auch den Elektrozaun keinesfalls zu übertreten.
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12: Gefahrenmeldungen habe ich im Moment keine, aber es wird geblitzt in Nürnberg in der von der Tannstraße Richtung Frankenschnellweg. Habt ihr noch was gesehen? Staus oder Blitzer? Immer kostenfrei an die 08000 98 6 98 6 oder einfach per WhatsApp. Ja, und da ist sie plötzlich wieder, die Jacke am Morgen, wenn man das Haus verlässt. Und heute wird man doch am liebsten eigentlich gleich daheim bleiben, bei diesem ungemütlichen Wetter. 16 Grad in Kornburg, 15 in Obermichelbach und 14 sind es bloß bei euch in Schwaig, dazu Regen. Ja, und der graue Himmel begleitet uns heute noch den ganzen Tag bei maximal 20 Grad. Morgen wird es dann noch doch ein Stück wärmer, der Regen, der bleibt aber.
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12: 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Mit mir, dem Maxi. Hi. Ja, man merkt es. Am Hauptmarkt, in den U-Bahnen oder droben auf

der Kaiserburg. Die Touris sind los in Nürnberg. Ja, und auch wenn so ein Menschenaufgebot manchmal anstrengend ist, man kann es doch keinem verdenken in der schönsten Stadt der Welt. Deswegen mal an alle Nürnbergerinnen und Nürnberger, warum nicht mal selber Touri spielen in der eigenen Stadt? Und das Ganze auch noch für ganz wenig Geld. Wie das geht, das erzähle ich euch gleich nach einer ruhigen Nummer für euren Dienstagvormittag. Cyndi Lauper aus 86 habe ich dabei. Und los geht's erstmal mit OMD, Sailing on the Seven Seas.

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0: Urlaubszeit in Franken. Und wenn ich sage in Franken, dann meine ich auch hier in Franken. Der Maxi hier auf 98.6 Charivari. Hi. Ja, denn alle Nürnberger und Nürnbergerinnen können jetzt wieder günstigen Urlaub in der eigenen Stadt machen. Die Aktion Zu Gast in Nürnbergs Betten, die ist jetzt zurück. Denn an den Wochenenden vom 22., 23. und 29. und 30. August können alle Nürnbergerinnen und Nürnberger Hotels in der eigenen Stadt zum Sonderpreis testen. Und es gibt noch freie Plätze. Ein Zimmer kostet auch tatsächlich nur 50 bis 70 Euro pro Nacht. Das ist ein Doppelzimmer. Und ein reichhaltiges Frühstück ist da inklusive. Gilt für alle, die in Nürnberg offiziell gemeldet sind. So, und jetzt noch ein kleiner Geheimtipp. Ja, wenn ihr zum Beispiel Freunde aus München oder so habt, dann zeigt denen doch einfach mal, wie so eine wirklich schöne Stadt aussieht. Denn bis zu 2 Gäste ohne Nürnberger Wohnsitz dürfen ebenfalls zum Aktionspreis mit einquartiert werden. Alle Infos zur Buchung findet ihr unter www.nürnbergsbetten.de.
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0: So, Ferienwoche Nummer 3. Ich bin Maxi, hi zusammen, und ich mache mir jetzt schnell auf den Weg zur Kaffeemaschine und ich hole mir noch eine Tasse. In der Zwischenzeit weckt ihr bitte den Sleeping Satellite von Tasman Archer. Aber Vorsicht, ich habe gehört, es ist ein Maneater unterwegs und wenn euch der erwischt, dann zieht er euch sofort wieder rein in die 80er. Denn das sind sie, die meisten 80er und 90er. Hier in einer halben Stunde extra viel Musik am Stück auf 98.6 Charivari.
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0: Der VGN hat eine schlaue App und damit lassen sich inzwischen auch Rufbusse und Co. ganz einfach bestellen. Aber die App soll noch weiter ausgebaut werden. Alle Infos hat gleich Tanja Scholl für euch in Franken live, den 98.6 Charivari Nachrichten. Und danach mit mir natürlich wieder, wie gewohnt, die meisten 80er und 90er mit Sting und den Pet Shop Boys.
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1: Ich bin Stefan Schütz. Bundeslandwirtschaftsminister Rainer hat den Bauern angesichts schlechter Ernten durch die Trockenheit Hilfe zugesichert. Im ZDF sagte er, die Betriebe sollen wissen, dass sie nicht alleine bleiben. Dass Brot und Fleisch sofort teurer werden, glaubt Rainer nicht. Der Bauernverband teilte mit, er rechnet zum Beispiel mit 7% weniger Getreide, spürbar besonders in Süd- und Westdeutschland. Was brauchen Feuerwehren, um besser mit Waldbränden umzugehen? Der Chef der Feuerwehrgewerkschaft Meyer hat im ZDF vorbeugenden Brandschutz gefordert.
2: Wir leben momentan in der Lage. Das wäre unheimlich toll, wenn wir vor die Lage kämen. Das Klima verändert sich, also muss sich auch die Taktik und die Vorbereitung ändern.
1: Schneisen, die eine Ausbreitung von Bränden verhindern, könnten im Voraus angelegt werden, so Meyer. Wasserdepots müssten eingerichtet werden und geländegängige Fahrzeuge seien unheimlich wichtig. Beim Wohnungsbau geht's wieder aufwärts. Das Statistische Bundesamt meldet, im Juni sind erneut mehr Baugenehmigungen erteilt worden als im Vorjahresmonat. Fürs erste Halbjahr macht das ein Plus von gut 15% auf 126.300 Wohnungen. Der stärkste Anstieg seit 10 Jahren. Schätzungen zufolge fehlen in Deutschland weiterhin etwa 1 Million Wohnungen, besonders in den Ballungsräumen.
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3: Mit Tanja Scholl. Rufbus und Co. lassen sich bei uns im VGN-Gebiet künftig immer einfacher per App bestellen. Der Verkehrsverbund hat inzwischen rund 150 Bedarfsverkehre aus 10 Landkreisen und Städten in die VGN-App integriert. Darunter sind zum Beispiel Angebote im Nürnberger Land und im Landkreis Neumarkt. Fahrgäste können ihre Fahrt direkt in der App buchen, Wünsche wie Kinderwagen oder Kindersitz angeben und mögliche Zuschläge auch digital bezahlen. Bis Jahresende sollen rund 50 weitere Angebote dazukommen. Ziel des VGN ist, alle Bedarfsverkehre im Verbundgebiet über die App buchbar zu machen.
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4: Auf der A9 Nürnberg Richtung München zwischen Kreuz Nürnberg Ost und Dreieck Nürnberg Feucht, da besteht die Gefahr durch Reifenteile auf der Fahrbahn. Da ist der rechte Fahrstreifen blockiert, also Vorsicht. Und auf der A6 Amberg Richtung Nürnberg zwischen Altdorf Leinburg und Kreuz Altdorf, da besteht auch die Gefahr durch eine ungesicherte Unfallstelle. Habt ihr noch was gesehen? Staus oder Blitzer? Immer kostenfrei an die 08000 98 6 98 6. Vorhin habe ich ja gesagt, dass es ungemütlich draußen ist. Daraufhin hat mir die Hannelore eine WhatsApp geschrieben und sie meinte, die Natur und auch der Mensch braucht das mal wieder. Und damit hat sie absolut recht. 17 Grad sind es gerade in Herpersdorf, 17 auch in Herzogenaurach, ein Stückchen kühler draußen in Kalkreuth, 16 bloß bei euch. Regen gibt es aber heute in der ganzen Region bei maximal 19 Grad. Und auch morgen könnte es wieder ein bisschen regnen, aber das Thermometer klettert schon wieder und zwar bis auf 28 Grad.
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4: 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Mit mir, dem Maxi. Hi zusammen. Halbzeitpfiff für die Sommerferien und auch die Hitze, die gönnt uns ein paar Tage Pause, wobei es ja morgen schon wieder wärmer werden soll. Ja, und wie die Kinder in Mittelfranken die regnerischen Ferientage so über die Bühne bringen, das hören wir uns gleich mal gemeinsam an. Nach diesem melancholischen 90er von Sting, ich finde, der passt ideal zu einem regnerischen Sommertag. Fields of Gold habe ich gleich für euch und vorher nochmal eine Runde 80er Synthi-Sounds von den Pet Shop Boys.

Ich war mir eigentlich sicher, dass ich mit dieser Meinung völlig alleine da stehe. Der Maxi hier auf 98.6 Charivari, hi zusammen. Denn als Kind, da fand ich das ehrlicherweise gar nicht so schlimm, wenn es in den Sommerferien auch mal geregnet hat. Klar, raus ins Freibad oder auf den Bolzplatz und dann erst

0: ins Schwimmbad gehen.
1: Wenn man jetzt so ein Gerät hat, Tablet oder Handy, kann man jetzt halt mal alle Apps, die man halt eigentlich gar nicht braucht, auch mal löschen.
2: Man könnte eventuell auch was basteln oder malen, was lesen.
3: In Indoor-Spielplätze gehen oder auch ganz einfach in den Süden verreisen.
4: Ja, in den Süden verreisen ist immer eine gute Idee. Also bin ich nicht alleine mit meiner Meinung. Nur kann ich eure Tipps leider ehrlicherweise ganz schwer anwenden. Denn erstens habe ich gar keine Ferien mehr. Und zweitens gibt es da dann doch noch so Sachen wie Haushalt, Fahrrad reparieren, Wäsche machen. Naja, aber auch das kommt bei euch noch früh genug. Deswegen genießt eure freie Zeit. Ich wünsche euch noch wunderschöne Sommerferien auf 98.6 Charivari. 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

0: Leute, ich sag's nur ungern, aber die Hälfte des Jahres, die ist schon ein Stückchen vorbei. Ja, und langsam werden sie dann wieder auf euch einprasseln, die Silvesteranfragen. Und damit ihr dafür gewappnet seid, checkt doch schon mal euren Terminkalender. Die ersten Silvester-Events, wie zum Beispiel im Parks in Nürnberg, die gehen jetzt schon in den Vorverkauf. Deswegen gebe ich euch jetzt mal eine halbe Stunde Zeit. Dann könnt ihr euch da in Ruhe ein bisschen durchklicken. Währenddessen gibt's natürlich eine halbe Stunde extra viel Musik am Stück mit den meisten 80ern und 90ern für euch. Mit dabei nur große Namen. Robbie Williams, Boy George, Annie Lennox. Und rein geht's gleich mit Ace of Base hier auf 98.6 Charivari.
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0: Ja, das war gestern irgendwie schon ein Schock, als plötzlich in der Rothenburger Straße in Nürnberg ein Stück von der Fahrbahn eingesunken ist. Inzwischen weiß Sir aber, wie das passieren konnte. Hör mal gleich bei Tanja Scholl in den 98.6 Charivari Nachrichten Franken live und danach natürlich wieder die meisten 80er und 90er mit Terence, Trent D'Arby und Vanessa Paradis. Be my baby.
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11: Ich bin Stefan Schütz. Die Trockenheit führt, wie erwartet, zu einer geringeren Ernte in einigen Bereichen. Laut einer ersten Schätzung werden zum Beispiel deutlich weniger Äpfel von den Bäumen geholt und Landwirtschaftsminister Rainer teilte mit, bei Getreide rechnen die Landwirtinnen und Landwirte mit einem Minus von 7% bei der Ernte. Den betroffenen Betrieben stellte er Hilfen in Aussicht. Den 14- bis 34-Jährigen ist im Beruf besonders wichtig eine faire Bezahlung, ein sicherer Arbeitsplatz und ein gutes Betriebsklima. Das zeigt eine Jobstudie im Auftrag der

0: ARD. Es gibt noch weitere Kriterien bei der Jobwahl, zum Beispiel der Stand der Digitalisierung und der Einsatz von künstlicher Intelligenz. In der Studie ist auch ersichtlich, dass immer offener über das Gehalt gesprochen wird. Mehr als jedes vierte Elternteil fühlt sich im Umgang mit Anwendungen von künstlicher Intelligenz eher unsicher. Das fand die Hamburger Körperstiftung heraus. Claudia Wächter berichtet.
1: Viele Fragezeichen im Kopf und viele Eltern würden auch gern mehr über KI lernen, wissen aber nicht, wo sie die Infos herbekommen. Und das alles auch mit Blick auf ihre Kids, denn mehr als ein Drittel hat keinen Plan, wo und wie der Nachwuchs online unterwegs ist. Ein Riesenproblem, sagen die Befragten, sei auch das Erkennen von Fake News.
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3: Mit Tanja Scholl. Gute Nachrichten von der Rothenburger Straße in Nürnberg. Die Ursache für die Absenkung der Fahrbahn in Höhe Obere Kanalstraße ist jetzt klar. SIR-Sprecher Tim Koss.
4: Wir haben heute Morgen an der Rothenburger Straße mal aufgemacht, haben reingeschaut und haben festgestellt, dass wir da ein defektes Kanalrohr hatten. Da ist Wasser ausgetreten und hat die Fahrbahn unterspült und deswegen ist die Fahrbahn eingebrochen. Wir werden das Ganze jetzt im Laufe der Woche beheben, werden das aufschütten, das Kanalrohr sanieren und bis Freitag die Straße wieder ganz normal freigeben.
3: Bis dahin müssen sich die Autofahrer im Bereich der Kreuzung Obere Kanalstraße noch etwas gedulden. Die mittlere Abbiegespur der Rothenburger Straße bleibt abgesperrt, alle Fahrbeziehungen bleiben aber weiterhin erhalten.
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5: Ich habe nur einen Blitzer für euch und zwar in Nürnberg in der Johannes-Brahms-Straße. Stadteinwärts wird geblitzt. Habt ihr noch was gesehen? Staus oder Blitzer? Immer an die 08000 98 6 98 6 oder einfach per WhatsApp durchschreiben. Ja, es nieselt so vor sich hin, wenn ich hier aus dem Funkhausfenster rausschaue. Und so bleibt es heute auch in der ganzen Region. 17 Grad in Möhrendorf, 17 auch in Zirndorf, 16 sind es in Feucht. Ja, 19 Grad ist heute die Höchsttemperatur. Wärmer wird es nicht mehr. Morgen wird es aber dann wärmer und zwar bis zu 28 Grad schon wieder. Der Regen könnte aber noch dabei bleiben.
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5: 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Mit mir, dem Maxi. Hi zusammen. Ja, und ich habe im Moment das Gefühl, das Kino boomt wieder. Draußen scheint die Sonne, es ist warm, also heute nicht, aber die letzten Wochen. Und trotzdem rennen die Leute ins Kino und schauen sich 3 Stunden Odyssee oder Spider-Man an. Und ja, ich gebe es zu, ich bin auch einer davon. Und deswegen war ich auch total aufgeregt, als ich gelesen habe, welcher Hollywood-Star vielleicht schon bald wieder in seine absolut legendärste Filmrolle schlüpfen könnte. Ich habe gleich eine Runde Gossip für eure Mittagspause und da bekommt ihr dann die Infos. Und wir gehen jetzt rein, natürlich mit den meisten 80ern und 90ern. R.E.M. habe ich noch für euch dabei und Vanessa Paradis haut jetzt mal ordentlich auf die Trommeln. Be My Baby aus 1992 ist das.

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0: Und da schauen wir doch mal in die Welt der Stars und Sternchen.
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0: Ja, heute ohne Jenny, dafür mit mir, dem Maxi. Hi. In den letzten Jahren hat Johnny Depp ja eher für negative Schlagzeilen gesorgt. Der Rosenkrieg mit seiner Ex Amber Heard, der ist ja dann vor Gericht gelandet und der hat ihm mit Sicherheit einige Sympathien gekostet. Aber seine Schauspielleistungen in seiner Paraderolle als Captain Jack Sparrow, die bleibt legendär. Und genau in die Rolle könnte er jetzt tatsächlich nochmal schlüpfen. Produzent Jerry Bruckheimer hat verraten, dass es schon Gespräche mit Depp über einen neuen Fluch der Karibik-Film gibt. Ganz fix ist die Sache noch nicht und Jack Sparrow könnte dieses Mal eher eine kleinere Rolle bekommen. Fans müssen sich aber sowieso noch ein bisschen gedulden. Vor 2028 dürfte das Piratenabenteuer nicht ins Kino kommen. Couch und Häppchenplatte statt Traumschloss und Kaviar. Cristiano Ronaldo hat geheiratet und zwar im eigenen Wohnzimmer. Statt riesiger Promi-Party haben sich Cristiano Ronaldo und Georgina Rodriguez am 11. August ganz privat in ihrem Zuhause in Portugal das Jawort gegeben. Der Grund für die ungewöhnliche Location: für die beiden ist das Wohnzimmer das Herz ihres Familienlebens. Und genau dort wollen sie diesen Moment gemeinsam mit ihren 5 Kindern erleben.

0: Eben. Ganz auf Glamour verzichten die beiden aber wohl dann doch nicht. Eine größere Hochzeitsfeier mit Familie und Freunden soll später noch folgen. Und mal ganz ehrlich, also Ronaldos Wohnzimmer, das stelle ich mir jetzt schon relativ komfortabel vor.
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0: Zeit für ein kleines Mittagspäuschen, würde ich sagen. Und deswegen serviere ich euch jetzt einen musikalischen Leckerbissen nach dem anderen. Zuckersüße Klänge von Queen, Elton John ist mit dabei. Bob Sinclair, der holt uns zurück in den legendären Sommer 2006, also genau vor 20 Jahren. Und den Anfang macht jetzt Duran Duran mit den Wild Boys. Die stehen nämlich schon parat. Eine halbe Stunde extra viel Musik am Stück hier für euch mit den meisten 80ern und 90ern. Auf 98,6 Charivari.
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11: Ich bin Stefan Schütz. Die Trockenheit führt wie erwartet zu einer geringeren Ernte in einigen Bereichen, zum Beispiel bei Äpfeln.

0: Bauernverbandspräsident Rugwied hat mitgeteilt, dass auch die Getreideernte unterdurchschnittlich ausgefallen sei.
1: Mit 41,9 Millionen Tonnen beim Getreide in Summe 7% weniger als im Vorjahr, für uns Landwirte enttäuschend.
0: Bundeslandwirtschaftsminister Rainer stellte den betroffenen Betrieben Hilfen in Aussicht. Der Brandgeruch vom Großfeuer im Hohen Venn ist bis nach Köln zu riechen über 100 Kilometer entfernt. Die Kölner Feuerwehr hat aber Entwarnung gegeben, für die Bürger bestehe keine Gefahr. Die nahegelegene Stadt Monschau hat ihre Bewohner aufgerufen, drinnen zu bleiben und Fenster geschlossen zu halten. Die Feuerwehrgewerkschaft spricht sich unterdessen für mehr Prävention aus, weil die Gefahr von Waldbränden zunehmen werde. Der SPD-Vorstoß, die Klimaanpassung als Gemeinschaftsaufgabe im Grundgesetz zu verankern, wird unterstützt von der Deutschen Stiftung Patientenschutz. Ihr Vorstand Brüsch hat gefordert, dass sich der Bundestag dabei auf den Schutz von sozialen Einrichtungen konzentrieren solle. Länder und Kommunen seien nicht in der Lage, die zusätzlichen Milliarden Euro zu bezahlen.
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3: Mit Tanja Scholl. In Nürnberg und Umgebung haben Last-Minute-Bewerber aktuell gute Karten auf dem Ausbildungsmarkt. Denn auch jetzt, 2 Wochen vor Beginn des neuen Ausbildungsjahres, gibt es noch genügend freie Lehrstellen. Viele davon im Einzelhandel, dem Büromanagement, als medizinische Fachangestellte oder im Hotelbereich. Das deckt sich im Wesentlichen auch mit dem, was die meisten Bewerber suchen. Cindy Brenner, Sprecherin der Nürnberger Arbeitsagentur, hat einen Rat für alle, die noch keinen Ausbildungsplatz gefunden haben.
4: Nicht den Kopf in den Sand stecken. Auf den letzten Metern ist echt noch viel möglich. Unsere Berufsberatung unterstützt gerne und kann offene Stellen und junge Menschen gut zusammenbringen. Also gerne bei uns einen Termin ausmachen und vorbeikommen.
3: Alle Infos gibt's auch auf der Website der Nürnberger Arbeitsagentur.
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5: Vorsicht auf der A6 Nürnberg Richtung Heilbronn. Zwischen Nürnberg-Langwasser und Kreuz Nürnberg-Süd, da besteht die Gefahr durch einen Reifen auf der Fahrbahn. Und auch auf der A6 Nürnberg Richtung Heilbronn zwischen Neuendettelsau und Lichtenau, da ist ein defekter LKW und auch Reifenteile auf der Fahrbahn. Geblitzt wird außerdem in Nürnberg Johannes-Brahms-Straße stadteinwärts. Habt ihr noch was gesehen? Staus oder Blitzer? Dann immer kostenfrei an die 08000 98 6 98 6. 17 Grad im Moment in Igelsdorf, 17 auch bei euch draußen in Rot, 1 Grad weniger haben wir in Pommelsbrunn. Ja, und der Regen, der begleitet uns heute durch den Tag. Das ist so ein ganz klassischer grauer Himmel, den wir da heute haben. Die Natur, die braucht's dringend, bekommt sie auch heute bei maximal 19 Grad. Morgen wird der Regen dann schon wieder weniger und die Temperaturen steigen auf bis zu 28 Grad.
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5: Mit mir, dem Maxi, denn Kollegin Jenny, die ist ja gerade im Urlaub. Und wenn man Jenny kennt, weiß man, dass sie seit eh und je über eine wirklich beachtliche Modesammlung verfügt. Und das will sie natürlich auch jedes Mal alles mit in den Urlaub nehmen. Deswegen ist sie dann schon recht früh erfinderisch geworden, um genügend Platz im Koffer zu haben. Der Trick, den sie dabei entdeckt hat, der ist zugegebenermaßen wirklich genial. Und den erzählt sie uns gleich in Urlaubsreif, unsere 98.6 Charivari-Rubrik für Ferientipps. Vorher nochmal eine gesunde Portion 80er von den Simple Minds für euch.

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0: Urlaub bedeutet doch Entspannung, also meistens zumindest. Bis man dort ist, kann es doch immer noch zu der ein oder anderen stressigen Situation kommen. Und bei mir und bei vielen anderen, da fängt das schon beim Packen an.
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0: Ja, und ich packe ja jetzt nur für mich selbst. Da habe ich wirklich höchsten Respekt vor Eltern, die zum Beispiel für die kleinen oder auch die ganz kleinen Kids noch alles zusätzlich einpacken müssen. Windeln zum Beispiel nehmen da richtig viel Platz im Koffer weg. Aber Kollegin Jenny, die hat einen wirklich genialen Tipp für euch.
2: Mein Tipp? Pack die Windeln in einen Vakuumbeutel zum Absaugen. Schließt ihn an den Staubsauger an und saugt die Luft heraus. So werden die Windeln so richtig schön flach und ihr gewinnt jede Menge Platz im Koffer. Der große Vorteil, auf der Rückreise ist genug Platz für all die Souvenirs und Urlaubsmitbringsel. Und für alle, die keine kleinen Kinder dabei haben, nehmt Bücher mit, die ihr dann vor Ort im Hotel lasst. Zum Beispiel in einer Bücherbox, die in vielen Hotels an der Rezeption zu finden sind. So wird der Koffer automatisch leichter und der freie Platz gehört euren Urlaubseinkäufen.
0: Genial. Den Platz für die Urlaubssouvenirs, den kann ich auch wirklich gut gebrauchen. Danke, Jenny.
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0: Ja, ja, streitet euch noch weiter jetzt bei Michael Jackson und Paul McCartney hier auf 98.6 Charivari. Und ich bin Maxi und ich spreche zurzeit so viel über Urlaub und Sommerferien. Ich will mich jetzt mal um die kümmern, die gerade keinen Urlaub haben und im Büro oder auf der Baustelle für uns die Stellung halten. Für euch gibt's jetzt eine musikalische Urlaubsreise. In einer halben Stunde extra viel Musik am Stück. Talk Talk lassen für euch die Elefanten tröten. Eros Ramazzotti gönnt uns eine kleine Runde Dolce Vita. Ja, und für die richtige Temperatur sorgt jetzt Santana gemeinsam mit Rob Thomas. Denn das sind die meisten 80er und 90er hier auf 98.6 Charivari.
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0: Da stockte allen mal kurz der Atem heute, als ein großes Polizeiaufgebot am Nürnberger Hauptbahnhof aufgetaucht ist. Was genau los war, das weiß wie immer Tanja Scholl in unseren 98.6 Charivari Nachrichten Franken live. Ja, und im Anschluss, da spiele ich für euch wie gewohnt die meisten 80er und 90er mit zwei ganz entspannten Nummern von Mitch Ure und Jimmy Cliff. Die senken das Stresslevel garantiert an dem verregneten Dienstagnachmittag. Ich bin Maxi, schön, dass ihr mit dabei seid.
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14: Ich bin Stefan Schütz. Den 14- bis 34-Jährigen ist im Beruf besonders wichtig eine faire Bezahlung, ein sicherer Arbeitsplatz und ein gutes Betriebsklima. Das zeigt eine Jobstudie im Auftrag der ARD. Es gibt noch weitere Kriterien bei der Jobwahl, zum Beispiel der Stand der Digitalisierung und der Einsatz von künstlicher Intelligenz. In der Studie ist auch ersichtlich, dass immer offener über das Gehalt gesprochen wird. Trockenheit und Hitze sorgen für eine kleinere Ernte. Der Bauernverband rechnet mit einer unterdurchschnittlichen Getreidemenge von knapp 42 Millionen Tonnen. Verbandspräsident Ruckwied fordert Hilfe von der Regierung, berichtet Ursula Winkler.
15: 7% weniger Getreide, 20% weniger Raps. Und auch für Kartoffeln, Rüben, Gemüse sieht es nicht gut aus. Vor allem in Süd- und Westdeutschland haben fehlende Niederschläge zu schwachen Erträgen geführt, sagte Bauernpräsident Ruckwied. Der Frühling war zu trocken, dazu kamen Hitzewellen und teils Schädlinge. Die Lage vieler Höfe sei angespannt. Ruckwied sagte, die Politik müsse jetzt liefern.
14: Beim Wohnungsbau geht es wieder aufwärts. Das Statistische Bundesamt meldet, im Juni sind erneut mehr Baugenehmigungen erteilt worden als im Vorjahresmonat. Fürs erste Halbjahr macht das ein Plus von gut 15% auf 126.300 Wohnungen. Der stärkste Anstieg seit 10 Jahren. Schätzungen zufolge fehlen in Deutschland aber weiterhin etwa 1 Million Wohnungen, besonders in den Ballungsräumen.
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17: Mit Tanja Scholl. Ein herrenloser Koffer hat heute am Nürnberger Hauptbahnhof zu einem größeren Polizeieinsatz geführt. Die Einsatzkräfte mussten einen Regionalzug und einige Bahnsteige räumen, denn

0: Ein Fahrgast hatte den Koffer im Zug zurückgelassen. Er war zwischen zwei Sitzen deponiert und wurde erstmal als potenziell gefährlich eingestuft. Der Entschärfungsdienst der Bundespolizei untersuchte das Gepäckstück und konnte schließlich Entwarnung geben. Im Koffer befanden sich nur Kleidungsstücke und Dinge des täglichen Bedarfs. Der Besitzer des Koffers muss den Polizeieinsatz jetzt vermutlich bezahlen.
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2: Auf der A9 München Richtung Berlin zwischen dem Dreieck Nürnberg-Feucht und dem Kreuz Nürnberg-Ost. Da besteht die Gefahr durch eine ungesicherte Unfallstelle. Auch Vorsicht auf der A6 Nürnberg Richtung Heilbronn. Da ist die Ausfahrt rot gesperrt nach einem Unfall. Und auf der A9 Nürnberg Richtung Berlin in Höhe Hormersdorf. Da gibt es die Gefahr durch Gegenstände auf der Fahrbahn. Deswegen auch da richtig gut aufpassen. Geblitzt wird außerdem in Nürnberg in der Marienbergstraße, Höhe Kreuzung Flughafenstraße. Wenn ihr noch was gesehen habt, Staus oder Blitzer, dann einfach anrufen 08000 98 6 98 6 oder per WhatsApp durchschicken. Ja, der Matthias hat gerade bei mir durchgerufen und der meinte in Ton, da kommt jetzt tatsächlich gerade ein bisschen die Sonne raus. Also bei mir hier am Funkhaus, da ist sie jetzt noch nicht zu sehen, aber es wird tatsächlich ein bisschen heller. 16 Grad sind es gerade in Gräfenberg, 17 in Puschendorf und noch ein Grad wärmer ist es bei euch in Rednitz-Hembach. 18 Grad sind es da, 19 werden es heute maximal. Gegen Abend wird es tatsächlich noch mal ein bisschen wärmer, der Regen, der bleibt uns aber. Morgen wird es dann ein ganzes Stück wärmer, 26 Grad könnten es in der Spitze werden. Schauer sind aber wohl trotzdem noch dabei. Also, dann wird es morgen wohl kompliziert, was wir uns in der Früh anziehen, würde ich mal sagen.
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2: Mit mir, dem Maxi, und mit ganz, ganz großen Schritten geht's für mich in Richtung Feierabend. Ich hoffe, bei euch ist es dann auch bald soweit und ihr bekommt die Zeit noch gut rum. Mit den meisten 80ern und 90ern, da vergeht die wie im Flug, das verspreche ich euch. Deswegen gibt's von mir jetzt erstmal einen ganz entspannten 80er von Mitch Ure. Ja, und wenn man da ganz genau hinhört, dann klingt der schon so ein bisschen nach Feierabend. Und so ein paar musikalische Sonnenstrahlen, die gibt's an dem grauen Dienstag auch von Jimmy Cliff. I Can See Clearly Now aus 94 ist das für euch.

0: Morgen ist Mittwoch und Mittwoch heißt immer mitreden hier auf 98.6 Charivari. Der Maxi hier, hi zusammen. Ja, denn jeden Mittwoch stellt euch Kollege Christoph Öben in der Morningshow eine Ist-es-okay-das-Frage. Und wir wollen dann eure Meinung dazu hören. Das Thema morgen, ist es okay, dass man auch im Urlaub für die Arbeit erreichbar sein sollte? Und was soll ich sagen? Ich habe ein wissenschaftliches Experiment gestartet, denn ich habe Kollegin Jenny geschrieben. Die ist im Urlaub und in der Regel schreibt die wirklich immer sehr schnell zurück. Außer heute, da kam nichts und dann kam nichts und jetzt gerade kam dann doch plötzlich noch was.
1: Nein, ist nicht okay. Und ich weiß auch gar nicht, warum ich gerade eine Sprachnachricht aus dem Urlaub mache für meine Arbeit. Ich muss jetzt leider einen Aperol-Spritz trinken gehen und habe dafür gar keine Zeit. Außer, muss ich ganz ehrlich sagen, wenn man Chef ist, da sollte man vielleicht einmal die Woche doch mal reingucken, ob die Hütte brennt oder ob man was machen kann. Dafür kriegen die auch einen Arsch voll Geld. Ich nicht. Tschüss.
0: Ja, so oder so ähnlich kann das auch bei euch klingen. Was ist denn eure Meinung? Findet ihr, man sollte für die Arbeit auch im Urlaub erreichbar sein? Ja, oder bedeutet frei dann auch wirklich frei? Ruft auch durch oder schickt uns gern einfach eine WhatsApp-Sprachnachricht unter 08098 6 98 6. Ja, und dann morgen natürlich auch Radio ein.

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0: So, und die Männer, die haben jetzt eine Runde Pause. Denn ich habe so gut wie alles auf die Frauen gesetzt. In der nächsten halben Stunde extra viel Musik am Stück. Bei den Vorn und Blondes, ich glaube, da kann ja wirklich jeder mitsingen. Diana Ross, die lässt uns zumindest mal ein bisschen mitwippen im Bürostuhl. Ja, und natürlich ist auch sie mit dabei. Die Queen of Pop, Madonna mit ihrem großen Durchbruch damals in 85, Like a Virgin. Das sind die meisten 80er und 90er. Hier auf 98,6 Charivari.
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14: Ich bin Stefan Schütz. Deutschland stärkt seine Drohnenabwehr. Dazu gibt es nun ein neues Forschungszentrum in Sachsen-Anhalt in Kochstedt. Bundesinnenminister Dobrindt sagte bei der Eröffnung, es gehe darum, sich in einem Schattenkrieg zu behaupten, Claudia Wächter berichtet.
15: Dieser Schattenkrieg ist eine dunkle Bedrohung, warnt Dobrindt. Aber der Tag heute sei bedeutend, denn man verstärke endlich die Schlagkraft gegen angreifende Drohnen, gegen eine hybride Bedrohung. Konkret geht es in dem Zentrum um die Fragen, wie erkennt man Drohnen, ortet sie und vor allem, wie holt man sie schnell vom Himmel?
14: Deutschland muss feuchter werden, das fordern die beiden großen Umweltschutzverbände NABU und BUND. Hintergrund sind die schweren Wald- und Moorbrände im Hürtgenwald und im Hohen Venn nahe der belgisch-deutschen Grenze. Die Verbände betonen, wenn trockengelegte Moore, Wälder und Auen wieder vernässt werden, schützt das gegen Brände und solche Böden könnten Starkregen aufnehmen. Der Pegel der wichtigsten Wasserstraße Deutschlands, der Rhein, ist durch den Regen der letzten Tage langsam wieder angestiegen. Das Wasserstraßen- und Schifffahrtsamt rechnet damit, dass der Pegel bis Samstag auf 23 cm anwächst. Letzte Woche war er wegen der Trockenheit erstmals in den Minusbereich gefallen. Von normalen Verhältnissen ist der Rhein aber noch weit entfernt. Der Schiffsverkehr bleibt eingeschränkt. Viele Fähren stehen weiter still.
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16: Mit Tanja Scholl. In Nürnberg geht die Polizei weiter gegen Drogendeals mit Minderjährigen vor. Erneut hat die Ermittlungskommission Kajal 2 Männer festgenommen. Auslöser war zunächst ein Einsatz in der unteren Kanalstraße. Dort meldete sich eine 15-Jährige bei der Polizei und gab an, von einem Mann sexuell bedrängt worden zu sein. Die Beamten nahmen in der Wohnung einen 46-Jährigen fest. Er soll der Jugendlichen auch Drogen angeboten haben. Ein zweiter Verdächtiger, ein 21-Jähriger, wurde am Leonhardsplatz gefasst. Zwei 15-Jährige sollen von ihm verschiedene Drogen bekommen haben. Eine von ihnen kam anschließend ins Krankenhaus. Beide Männer sitzen inzwischen in Untersuchungshaft.
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17: Servus, liebe Autofahrer. Wir schauen mal, was aktuell so los ist.

Da gibt es eine Meldung von der A6 Nürnberg Richtung Heilbronn. In der Ausfahrt Rot gibt es eine Sperrung nach einem Unfall. Also hier bitte Obacht, müsst ihr umfahren. Außerdem A9 München Richtung Nürnberg. 3 Kilometer Stau zwischen Allersberg und Feucht. Zeitverlust circa 10 Minuten. Geblitzt wird auch, und zwar in Nürnberg, in der Beckschlagergasse, Fahrt Richtung Rathenauplatz. Staus und Blitzer könnt ihr jederzeit gerne melden. 08000 98 6 98 6 ist die Nummer. Heute wirklich sehr, sehr grau und regnerisch. 18 Grad aktuell bei euch in Oberasbach, 18 sind es auch in Eckental. Dazu den ganzen Nachmittag über mal Regen, mal Wolken, vielleicht gegen Abend nochmal 10 Minuten Sonnenschein und dann geht's regnerisch durch die Nacht bei Tiefstwerten um die 17 Grad. Morgen kriegen wir dann in Nürnberg übrigens maximal wieder 26 Grad, also deutlich, deutlich wärmer.

die Ann-Kathrin hier. Servus, gleich haben wir es 3:04, Dienstagnachmittag. Mein Kaffee ist frisch gebrüht. Ich hoffe, eure auch. Und so geht's jetzt rein in den Nachmittag mit den meisten 80ern. Die Hooters gleich für euch, Elton John, Candle in the Wind. Und jetzt haben wir noch Ray Parker Jr., Ghostbusters, Filmmusik.

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0: Badesee, Pool im Garten oder Fahrradtour, das alles fällt diese Woche ins Wasser. 98.6, Charivari, die Akatrin hier. Aber was macht ihr in den Sommerferien denn dann, wenn das Wetter draußen so schlecht ist in Franken?
1: Es gibt sehr viel, das man zu Hause machen kann. Man kann Brettspiele und Kartenspiele spielen. Man kann auch an schlechten Tagen was anschauen.
2: Ins Schwimmbad gehen.
3: Wenn man jetzt so ein Gerät hat, Tablet oder Handy, kann man jetzt halt mal alle Apps, die man halt eigentlich gar nicht braucht, auch mal löschen.
4: Man könnte eventuell auch was basteln oder malen, was lesen.
5: In Indoor-Spielplätze gehen. Oder auch ganz einfach in den Süden verreisen.
0: Ja, ganz einfach. Wenn es denn spontan so möglich ist, dann ist eine Reise in den Süden eine super Idee. Ihr könnt ja mal nach Last-Minute-Anzeigen online suchen, während hier der nächste entspannte 80er auf 98.6 Charivari kommt. Die Hutas für euch mit Johnny B.

0: Noch romantischer wird's in der nächsten halben Stunde hier auf 98.6 Charivari mit ein bisschen U2, With or Without You aus dem Jahr 87. Dazu gibt's für euch OMD, Pandora's Box und Fool's Garden. Der Song erinnert mich immer an meine Abiturklausuren. Frag nicht warum, bitte. Ich krieg schon wieder Flashbacks. Das ist echte Abwechslung für Franken hier auf 98.6 Charivari.
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1: Servus, liebe Autofahrer. Wir schauen auf die A6 Nürnberg Richtung Heilbronn. Die Ausfahrt Rot ist aktuell nach einem Unfall gesperrt. Müsst ihr bitte umfahren. Außerdem gibt es ein bisschen Stau auf der A9 München Richtung Nürnberg. 3 Kilometer zwischen Allersberg und Feucht. Zeitverlust circa 10 Minuten. Geblitzt wird in Nürnberg in der Beckschlagergasse. Fahrt Richtung Rathenauplatz. Und ganz frisch reingekommen in Nürnberg in der Krottenbachstraße steht auch ein Blitzer. Wird gerade aufgebaut. 0800 98 6 98 6 ist unsere Telefonnummer. Da könnt ihr gerne kostenfrei durchrufen oder ihr schickt mir einfach eine WhatsApp. Das kommt auch im Studio an. Dankeschön. Frankenwetter. 19 Grad aktuell bei euch in Fürth. Gleiches gilt für Oberasbach. Heute kriegen wir den ganzen Rest des Tages über und auch in der Nacht immer wieder Regenschauer. Also wenn ich auf meinen Regenradar schaue, dann ist da ganz schön was im Angebot, was noch bei uns vorbeischaut. Morgen dann aber kompletter Wetterwechsel wieder. Maximal 26 Grad. Da mischt auf einmal die Sonne wieder mit. Auch wenn es morgen trotzdem nicht trocken bleibt, gegen Abend kann es gewittern dann.
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0: Wunderschönen Dienstagnachmittag euch. 15.45 Uhr haben wir's.
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2: Die Band, die aus einer furchtbaren Tragödie entstand. New Order. Denn die Bandmitglieder waren alles Musiker der Formation Joy Division. Als sich deren Sänger Ian Curtis erhängt, löst sich Joy Division auf und man schwört sich gegenseitig, diesen Bandnamen nie mehr zu verwenden. Sänger Bernard Sumner stieß zu den Verbliebenen hinzu. New Order war geboren. Doch das erste Album floppte. 1983 präsentierte New Order dann einen Song, der 7,5 Minuten dauerte, also fürs Radioprogramm eindeutig zu lange. Aber das war der Band egal, denn sie veröffentlichten die Platte kurzerhand als 12-Inch-Single, formerly known as Maxi-Single. Das Teil wurde über 1 Million Mal verkauft. 5 Jahre später gab es dann endlich eine passende Radioversion von Michael Jacksons Mentor Quincy Jones. New Order und Blue Monday.

0: Wenn Ferien sind, dann ist auch Radio manchmal so ein bisschen anders. Dann kommt Kollegin Svenja Wacker vorbei und hat vielleicht ihre ganze Rasselbande mit im Gepäck. Trauen die sich auch jetzt mal kurz zu rufen? Jetzt? Ja, mit ein bisschen Unterstützung, da geht's dann doch. Schön, wenn wir in den Ferien auch ein bisschen Besuch kriegen. Und noch viel schöner geht's gleich in der nächsten halben Stunde weiter mit einem von Svenjas und meinen Lieblingsbands. Erinnerst dich noch früher? Die Ram Brands haben wir immer zusammen gehört, wir zwei. Kommen kurz nach vier für euch.
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7: Ich bin Stefan Schütz. Ob Arbeitszeugnis, Weiterbildung oder Onboarding, Personalabteilungen setzen immer häufiger auf künstliche Intelligenz. Eine Bitkom-Umfrage zeigt, jedes siebte Unternehmen nutzt entsprechende Anwendungen. Am häufigsten kommt KI bei Weiterbildungen zum Einsatz, immer öfter auch bei der Einarbeitung von neuen Kollegen und Kolleginnen. Der Pilotenverband Vereinigung Cockpit fordert einheitliche Standards zur Drohnenerkennung an Flughäfen. Laut dem Verband liegt das größte Problem nicht in der Abwehr von Drohnen, sondern darin, sie rechtzeitig zu erkennen. Thomas Brockt berichtet.
8: Beim bislang spektakulärsten Fall war Anfang August am Flughafen Leipzig eine mit Sprengstoff bestückte Drohne entdeckt worden. Seitdem wird viel über Abwehr diskutiert. Die Piloten fordern aber auch eine bessere Technik, um Drohnen möglichst schnell zu erkennen. Außerdem wollen die Piloten in den Gremien vertreten sein, wo über Reaktionen entschieden wird. Denn der Abschuss einer Drohne etwa kann am Ende gefährlicher sein als die Drohne selbst.
7: Der niedrige Wasserstand des Rheins treibt die Spritpreise in Rheinland-Pfalz, Nordrhein-Westfalen und Hessen nach oben. Das zeigt ein ADAC-Bundesländervergleich. Nordrhein-Westfalen liegt bei Diesel vorn, Hessen bei Super E10. Grund, die Regionen sind stark auf Rheintransporte angewiesen. Günstiger tanken Autofahrer dagegen in Mecklenburg-Vorpommern, Berlin und Bayern. Dort ist die Versorgung unabhängiger vom Rhein.
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2: Mit Tanja Scholl. Ein kaputtes Kanalrohr ist schuld. Deshalb hat sich in Nürnberg die Fahrbahn der Rothenburger Straße abgesenkt. Wasser war ausgetreten und hatte die Fahrbahn an der Ecke obere Kanalstraße unterspült. Bis Freitag soll das Ganze repariert sein. An dem Vorfall sieht man wieder, wie groß der Sanierungsbedarf ist, meint SIR-Sprecher Tim Koss.
9: Nürnberg hat eine Infrastruktur, die teilweise über 100 Jahre alt ist. Die sieht man nicht, weil die größtenteils unter der Erde ist. Aber die müssen wir stellenweise bis zu flächendeckend erneuern. Und daher kommen die ganzen Baustellen. Das ist für uns alle unangenehm. Das wird auch noch ziemlich lange dauern. Aber wer eine funktionierende Infrastruktur haben möchte, muss leider die Baustellen auch in Kauf nehmen.
2: Während der Bauarbeiten soll lediglich ein Fahrstreifen gesperrt sein. Das Abbiegen in die abzweigenden Straßen bleibt also möglich.
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1: Servus, liebe Autofahrer. Aktuell keine großen Staumeldungen. Es wird aber geblitzt. Einmal in Fürth in der Heilstättenstraße und in der Ortsdurchfahrt von Fach steht noch ein Blitzer, wenn ihr Richtung Erlangen unterwegs seid. Staus und Blitzer könnt ihr jederzeit gerne melden. 08000 98 6 98 6 ist die Nummer. In Schönberg aktuell 18 Grad, ein bisschen wärmer ist es in Nürnberg und in Zirndorf. Da zeigt die Wetterstation nämlich 19 Grad. Herzlichen Glückwunsch, das sind die Höchstwerte für heute. Wärmer wird es nicht mehr, aber noch nasser, denn es gibt einige Regenschauer über den Abend verteilt und heute Nacht auch. Morgen dann immer mal wieder ein bisschen Regen, gegen Abend Gewitter, aber morgen wird es viel heißer mit bis zu

Ann-Kathrin hier. Servus, 4 nach 4 haben wir es jetzt. Dienstagnachmittag und ich habe euch einen 90er versprochen. Der kommt jetzt auch. Die Rembrandts, Just the Way This Baby. Danach aber der nächste 80er von Talk Talk. Und dann wartet noch Michael Jackson auf euch. Mit welchem Song? Na, das hört er gleich. Einfach dranbleiben.

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0: Servus, die Ann-Kathrin hier.
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0: Könnt ihr ihn schon sehen? Euren Urlaub ist ja greifbar nah. Ja, das ist doch ein wunderschönes Gefühl, wenn man weiß, bald geht's los. Aber gerade für Eltern von Babys und Kleinkindern, da gibt's schon auch so eine stressige Phase kurz vorm Urlaub. Nämlich dann, wenn's ums Packen geht. Jeder Zentimeter Koffer, der ist doch wirklich wichtig, dass man den gut ausreizt. Und wenn ihr kleine Kinder dabei habt, klar, dann braucht ihr auch einiges an Windeln im Koffer. Aber wie kann man das denn vermeiden? Kollegin Jenny, die hat einen Tipp für euch.
2: Mein Tipp? Packt die Windeln in einen Vakuumbeutel zum Absaugen. Schließt ihn an den Staubsauger an und saugt die Luft heraus. So werden die Windeln so richtig schön flach und ihr gewinnt jede Menge Platz im Koffer. Der große Vorteil? Auf der Rückreise ist genug Platz für all die Souvenirs und Urlaubsmitbringsel. Und für alle, die keine kleinen Kinder dabei haben, nehmt Bücher mit, die ihr dann vor Ort im Hotel lasst. Zum Beispiel in einer Bücherbox, die in vielen Hotels an der Rezeption zu finden sind. So wird der Koffer automatisch leichter und der freie Platz gehört euren Urlaubseinkäufen.
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0: Dann lassen wir es noch kurz zu Ende gruseln hier auf 98.6 Charivari. In der nächsten halben Stunde, da warten sie schon auf euch, die meisten 80er und 90er. Da gibt's ein bisschen Supertramp, aber auch Sonnenschein aus dem Radio. Give It Up von Casey and the Sunshine Band. Gleich für euch in der nächsten halben Stunde. Wenn es draußen schon so regnerisch ist, dann muss wenigstens die Musik stimmen. Und damit sie stimmt, fehlt uns noch der 90er. Und den liefern gleich für euch Roxette.
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8: Aktuell keine Stauminuten, gute Nachrichten also für euch, liebe Autofahrer. Aber es wird geblitzt in Fürth in der Heilstättenstraße. Staus und Blitzer, die könnt ihr jederzeit gerne durchgeben. 08000 98 6 98 6. Ist schon sehr grau da draußen. Hilpoltstein meldet aktuell 19 Grad, genauso wie Boxdorf und Fürth auch. 19 Grad sind heute die Höchstwerte, das ändert sich aber morgen. Morgen legen wir da gut was oben drauf. Maximal 26 Grad, Entschuldigung, ich will auch nicht lügen, ja. 26 Grad sollen das werden morgen. Dazu gibt's immer mal wieder Sonnenschein gegen Abend, auch ein kleines Gewitter wahrscheinlich. Also ganz trocken kommen wir auch morgen nicht durch den Tag.
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0: Für alle kleinen Schulanfänger in Nürnberg, ihr könnt morgen noch ganz spontan eine eigene Schultüte basteln. Komplett kostenlos. 98.6, Charivari, die Ann-Kathrin hier. Julia Wicklein von der Pro Seniore Residenz Noris in Nürnberg, die hat da nämlich eine ganz besondere Idee gehabt.
1: Ich war letztes Jahr auf eine Einschulung eingeladen und war schockiert und traurig zugleich, dass so viele Kinder da standen ohne Schultüte. Und es hat mich bis heute begleitet. Und jetzt habe ich die Möglichkeit, daran was zu ändern.
0: Und deswegen macht sie es auch. Zusammen können Kinder mit den Senioren Schultüten basteln. Das Material, das ist schon da für euch.
1: Die dürfen zu uns kommen, sich anmelden, dürfen ihre Schultüte gestalten, wie sie das möchten. Wir haben Schultüten-Rohlinge vor Ort. Die dürfen sie dann auch mit nach Hause nehmen, nachdem sie von uns befüllt wurden, mit kleinen Überraschungen, die ich jetzt natürlich nicht verraten werde.
0: Na klar, soll ja auch eine Überraschung bleiben. Und nicht nur die Kinder basteln mit, auch Eltern, Großeltern und die Bewohner der Residenz sind mit dabei.
1: Also die Eltern und die Großeltern dürfen die Kinder unterstützen beim Basteln. Wenn die Kinder das alleine machen, dürfen die Eltern gern zugucken bei Kaffee und Kuchen. Wenn sich Kinder anmelden, wo keine Eltern oder Großeltern mehr vorhanden sind, dann treten unsere Bewohner in den Vordergrund und unterstützen diese Kinder als Großeltern.
0: Also einfach morgen vorbeischauen und Vorfreude auf den ersten Schultag ein bisschen größer machen. Um 15 Uhr geht's morgen schon los in der Pro Seniore Residenz Noris in Nürnberg. Alle Infos, die gibt's für euch nochmal online auf 98.6charivari.de. Ich finde es ein ganz besonders schönes Projekt, das Senioren und die Erstklässler zusammenbringt.

0: Heute riesiger Einsatz am Nürnberger Hauptbahnhof. Warum? Weil ein herrenloser Koffer zurückgelassen wurde. Was es mit dem Koffer am Ende auf sich hatte, das hört ihr gleich um 17 Uhr in Franken live in den 98.6 Charivari Nachrichten. Außerdem gibt's danach natürlich jede Menge 80er und 90er für euch. Die meisten sogar. Gleich Mr. Big und die Rainbirds.
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10: Ich bin Stefan Schütz. Der Deutsche Bauernverband rechnet wegen Hitze und wenig Regen mit einer unterdurchschnittlichen Getreideernte von knapp 42 Millionen Tonnen. Verbandspräsident Ruckwied fordert ein Sofortprogramm der Bundesregierung. Ursula Winkler berichtet.
11: Nicht nur um die Getreide- oder Gemüseernte steht es schlecht. Die Trockenheit führt auch zu Nachschubproblemen beim Tierfutter. Vor allem im Süden und im Westen Deutschlands gibt es schwache Ernten. Teils sorgte die Trockenheit sogar für einen Totalausfall. Mit akuten Folgen für die zuletzt bereits gestiegenen Verbraucherpreise rechnet die Branche aber erstmal nicht.
10: Erst vor kurzem hat ein beinahe Unfall am Münchner Flughafen für Schlagzeilen gesorgt. Jetzt wurde ein weiterer Zwischenfall bekannt. Dabei hatte ein Airbus A380 bei einer Landung gestern zu früh aufgesetzt, heißt es. An Bord waren mehr als 350 Passagiere. Alle konnten das Flugzeug unverletzt verlassen. Beim ersten Vorfall eines Flugzeugs aus Vietnam hatte es Probleme beim Start gegeben. Die deutsche Wirtschaft wird sich trotz Iran-Krieg und Niedrigwasser erholen. Davon geht der Bundesverband der Volksbanken und Raiffeisenbanken aus. Statt 0,5% Wachstum wird ein doppelt so hohes Wachstum des Bruttoinlandsprodukts erwartet. Gleichzeitig rechnen die Fachleute mit einer relativ hohen Inflation von rund 3%. Vor allem Energie und Transport schlagen zu Buche.
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13: Mit Tanja Scholl. Ein herrenloser Koffer hat heute am Nürnberger Hauptbahnhof zu einem größeren Polizeieinsatz geführt. Die Einsatzkräfte mussten einen Regionalzug und einige Bahnsteige räumen, denn ein Fahrgast hatte den Koffer im Zug zurückgelassen. Er war zwischen zwei Sitzen deponiert und wurde erstmal als potenziell gefährlich eingestuft. Der Entschärfungsdienst der Bundespolizei untersuchte das Gepäckstück und konnte schließlich Entwarnung geben. Im Koffer befanden sich nur Kleidungsstücke und Dinge des täglichen Bedarfs. Der Besitzer des Koffers muss den Polizeieinsatz jetzt vermutlich bezahlen.
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14: Servus, liebe Autofahrer. Aktuell zum Glück keine Stauminuten bei uns gemeldet, aber es wird geblitzt. In Nürnberg in der Grottenbacher Straße, Fahrtrichtung Mühlhof, in Obermichelbach in der Facher Straße und in Fürth in der Heilstättenstraße stehen Blitzer. Ist euch auch noch was aufgefallen? Stau oder Blitzer? Dann ruft gerne durch 08000 98 6 98 6. Dankeschön und gute Fahrt. Heute bleibt es den Rest des Tages noch grau und regnerisch. Sieht die ganze Zeit so aus, als geht gleich der nächste Schauer los. Aber richtig viel Regen ist das nicht auf einen Schlag, sondern eher schön verteilt. Aktuell 19 Grad bei euch in Stein. Gleiches gilt für Lauf am Holz und Herzogenaurach. Die Tiefstwerte in der Nacht sind gar nicht so viel tiefer, 17 Grad nämlich. Morgen bleibt es zwar nicht ganz trocken, da gibt es auch etwas Regen und am Abend vielleicht ein Gewitter. Aber ab morgen ist es wieder deutlich Sommer. 26 Grad kriegen wir maximal.
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Die Ann-Kathrin hier, servus, gleich haben wir es 4 Minuten nach 5. Sommerferien, das hieß bei mir früher immer, ja, fast jeder Tag ist gleich. Erst schwingt man sich aufs Fahrrad, dann geht's ab ins Freibad im Ort, da sind dann eh schon alle meine Freunde und irgendwann am Abend, da fahren wir wieder heim und da gibt's was Gutes zu essen bei Mama. Wenn ihr jetzt in den Sommerferien aber was unternehmen müsst die Woche und das Wetter ist so, wie es gerade ist, ja, was macht ihr denn da? Die Antwort darauf, die gibt's in einer Viertelstunde. Vorher für euch noch die meisten 80er und 90er gleich mit Robert Palmer, Johnny and Mary, ist so eine ganz entspannte Nummer aus den 80ern. Dazu Mr. Big und To Be With You. Und jetzt starten wir rein mit den Rainbirds.

und 90er können wir. 98.6 Charivari verspricht euch die meisten 80er und 90er. 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

0: Badesee, Pool im Garten oder Fahrradtour, das alles fällt diese Woche ins Wasser. 98.6, Charivari, die Akatrin hier. Aber was macht ihr in den Sommerferien denn dann, wenn das Wetter draußen so schlecht ist in Franken?
1: Es gibt sehr viel, das man zu Hause machen kann. Man kann Brettspiele und Kartenspiele spielen. Man kann auch an schlechten Tagen was anschauen.
2: Ins Schwimmbad gehen.
3: Wenn man jetzt so ein Gerät hat, Tablet oder Handy, kann man jetzt halt mal alle Apps, die man halt eigentlich gar nicht braucht, auch mal löschen.
4: Man könnte eventuell auch was basteln oder malen, was lesen.
5: In Indoor-Spielplätze gehen oder auch ganz einfach in den Süden verreisen.
0: Ja, ganz einfach. Wenn das denn spontan so möglich ist, dann ist eine Reise in den Süden eine super Idee. Ihr könnt ja mal nach Last-Minute-Anzeigen online suchen, während hier der nächste entspannte 80er auf 98.6 Charivari kommt. Robert Palmer für euch mit Johnny and Mary.

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7: Servus, liebe Autofahrer. Aktuell liegen mir keine Staumeldungen vor. Ihr solltet also gut nach Hause kommen. Es wird allerdings geblitzt. Und zwar in Nürnberg in der Grottenbacher Straße, Fahrt Richtung Mühlhof. Und in Obermichelbach in der Facher Straße steht ein Blitzer. Staus und Blitzer könnt ihr mir jederzeit gerne melden, wenn ihr da mehr wisst als ich. 0800 98 6 98 6 ist die Nummer.
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7: Der aktuelle Durchschnittspreis für den Liter Super E10 liegt bei 2,12 Euro. Günstigster Preis 1,97 in der Mühlhofer Hauptstraße in Nürnberg. Vielleicht kommt ihr ja vorbei. Ihr tankt Diesel, dann ist euer Durchschnittspreis im Moment bei 2,20 Euro. Günstigster Preis auch über 2 Euro. 2,10 Euro nämlich. Gefunden in der Roter Straße in Wendelstein. Heute machen wir einfach eine kurze Pause von der Hitze des Hochsommers. Aktuell 19 Grad bei euch in Schwabach, gleiches gilt für Uttenreuth und Nürnberg-Fischbach. Die Tiefstwerte in der Nacht liegen bei 17 Grad. Auch da kann es weiterhin immer mal wieder so sanft vor sich hin tröpfeln. Dann gibt es einen kleinen Regenschauer und dann nieselt es einfach weiter. Morgen tagsüber, da schaut auch mal die Sonne raus. Trotzdem bleibt es nicht ganz trocken. Es wird aber immerhin wieder sommerlich warm mit maximal 26 Grad.
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Morgen, da ist eure Meinung wieder ganz besonders wichtig. Hier auf 98.6 Charivari. Denn jeden Mittwoch, da stellt euch Christoph Öhm im neuen Morgen eine Frage. Und morgen geht's um die hier. Ist es denn okay, dass man auch im Urlaub für die Arbeit erreichbar sein soll? Na, was meint ihr? Ganz ehrlich, das ist doch jedem von uns auch schon mal passiert. Eine E-Mail ist ja noch vielleicht okay, aber wenn der Chef tatsächlich anruft und vielleicht ja sogar fragt, ob man nicht doch irgendwie reinkommen könnte, wie findet ihr das denn? Ist das okay? Vielleicht in Notfallsituationen oder geht das gar nicht? Eure Meinung gerne jetzt schon per WhatsApp an die 08000 98 6 98 6.

0: Ein ganz besonderes Gericht landet bald wieder in Franken auf dem Teller. Der Karpfen nämlich, den gibt es traditionell ab dem 1. September. Und wie es um den Karpfen in Franken so steht, das hört ihr gleich um 18 Uhr in Franken live in den 98.6 Charivari Nachrichten. Während ihr also den ersten Restaurantbesuch plant, gibt's dann in der nächsten halben Stunde gleich auch noch einen 90er von Cher und aus den 80ern U2, I still haven't found what I'm looking for.
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4: Ich bin Stefan Schütz. Der Pilotenverband Vereinigung Cockpit fordert einheitliche Standards zur Drohnenerkennung an Flughäfen. Laut Verband liegt das größte Problem nicht in der Abwehr von Drohnen, sondern darin, sie rechtzeitig zu erkennen. Thomas Brock berichtet.
5: Beim bislang spektakulärsten Fall war Anfang August am Flughafen Leipzig eine mit Sprengstoff bestückte Drohne entdeckt worden. Seitdem wird viel über Abwehr diskutiert. Die Piloten fordern aber auch eine bessere Technik, um Drohnen möglichst schnell zu erkennen. Außerdem wollen die Piloten in den Gremien vertreten sein, wo über Reaktionen entschieden wird. Denn der Abschuss einer Drohne etwa kann am Ende gefährlicher sein als die Drohne selbst.
4: In Kochstedt in Sachsen-Anhalt soll genau das erforscht werden, also wie sich Drohnen besser erkennen und abwehren lassen. Innenminister Dobrindt hat dort ein Zentrum dafür eröffnet. Der CSU-Politiker sprach von einem Wettrüsten mit feindlichen Mächten bei der Drohnentechnologie. Er fügte hinzu, Deutschland erhöhe damit seine Schlagkraft gegen feindliche Drohnen deutlich. Nach dem beinahe Unfall am Münchner Flughafen am Samstag wird ein weiterer Zwischenfall gemeldet. Allerdings scheint dieser harmloser zu sein. Ein Airbus 380 setzte bei einer Landung gestern zu früh auf, sodass an der Startbahn die Beleuchtung beschädigt wurde. Den 350 Menschen an Bord passierte nichts. Beim ersten Vorfall eines Flugzeugs aus Vietnam gab es Probleme beim Start.
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7: Mit Tanja Scholl. Die Karpfenerzeuger in der Region haben gerade alle Hände voll zu tun, denn am 1. September beginnt die Saison. Bald geht's ans traditionelle Abfischen. Das heißt, die ersten ausgewachsenen Fische werden aus den Teichen geholt und zum Durchspülen ins klare Wasser gesetzt. Die Qualität ist jedenfalls hervorragend. Walter Jakob, erster Vorsitzender der Teichgenossenschaft Aischgrund.
8: Durch die Wärme war auch genügend Naturnahrung da. Qualität ist top. Die Preise versuchen einigermaßen zu halten, damit der Braucher auch einen günstigen Fisch auf den Teller bekommt, der noch einigermaßen preislich überschaubar ist. Wir versuchen, die Preise zu halten.
7: Allein im Aischgrund gibt es über 7000 Teiche. Der Aischgründer Karpfen ist übrigens sogar EU-weit geschützt.
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0: Servus, liebe Autofahrer. Aktuell keine Stauminuten für euch. Das ist also eine gute Nachricht. Es wird allerdings geblitzt in Nürnberg in der Krottenbacher Straße, Fahrtrichtung Mühlhof. In Obermichelbach steht auch ein Blitzer in der Facher Straße. Staus und Blitzer, die ihr entdeckt, könnt ihr mir gerne immer melden. 08000 98 6 98 6 ist die kostenfreie Telefonnummer für euch. Ruft gern durch oder schickt eine schnelle WhatsApp ins Studio. Dankeschön. So, jetzt haben wir diesen grauen Tag auch schon fast hinter uns gebracht. 20 Grad aktuell in Stein, 19 sind es in Lauf an der Pegnitz und 20 in Nürnberg. Höchstwerte damit abgehakt für heute tatsächlich. Auch in der Nacht ist es nicht viel anders. Tiefstwerte um die 17 Grad und es gibt weiterhin immer wieder Nieselregen. Morgen dann tatsächlich auch mal Sonnenschein zwischendrin. Morgen Abend kann es zwar gewittern, aber trotzdem spüren wir morgen wieder, dass ja eigentlich Hochsommer ist. 26 Grad, nämlich in der Spitze.

Aber wirklich langsam Zeit, um an den Feierabend zu denken, oder? Wir bringen euch da rein und zwar ganz geschmeidig gleich mit einem Song von Elton John. Entschuldigung, Sir Elton John meine ich natürlich. So viel Zeit muss sein. Vorher habe ich euch U2 und Cher versprochen. Die kommt jetzt mit einem 90er.

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18 Minuten nach 6 hier auf 98.6 Charivari. Dienstagabend, definitiv Zeit fürs Abendessen, oder? Vielleicht sitzt ihr da sogar gerade schon. Ich bin ja im Moment noch dabei, meins zu planen. Ich bin frisch umgezogen, aber ich habe noch keine Küche. Dementsprechend auch keinen Ofen. Aber ich würde so gern Pizza selber machen. Das geht doch garantiert irgendwie in der Heißluftfritteuse, oder nicht? Also auf Instagram, da hat man ja manchmal so die Vorstellung, dass irgendwie alles, was es an Lebensmitteln und Gerichten so gibt, auch in der Heißluftfritteuse zubereitet werden kann. Ich suche mir jetzt also mal schön noch ein Rezept raus. Und für euch gibt's gute Musik. Echte Abwechslung für Franken. Gleich mit Raymond, Elton John und jetzt für euch Prince, the most beautiful girl in the world. Ich wäre schon glücklich mit einer beautiful Pizza.

0: Von einem sehr, sehr sympathischen Iren, der singen kann, Raymond, direkt zum nächsten. In der nächsten halben Stunde der schöne Ronan Keating, When You Say Nothing at All. Schmusemusik aus den 90ern. Dazu gibt's die nächsten 80er für euch von Paul Young und Baltimora, Tarzan Boy. Gleich hier auf 98.6 Charivari.
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0: Ach, da schau, hat nichts los bei uns auf den Straßen. Das sind richtig gute Nachrichten für euch. Ich hoffe, ihr kommt gut

0: Und sicher an euer Ziel und schnell nach Hause. Heute war es den ganzen Tag über schon sehr, sehr bewölkt und immer mal wieder sind auch so kleine Regenschauer runtergekommen. Wobei ich auch sagen muss, bei mir hier im Nürnberger Süden hat es jetzt ganz ehrlich schon länger nicht mehr geregnet. Aktuelle Temperatur 19 Grad, ganz genauso wie in Lauf an der Pegnitz. 20 sind es im Moment noch in Schwabach bei euch. Damit Höchstwerte für heute tatsächlich. In der Nacht geht's runter bis auf 17 Grad und auch da immer wieder ein bisschen Regen. Morgen kann's auch zwischendrin mal regnen, aber hauptsächlich morgen ein Mix aus Sonnenschein und Wolken und morgen maximal 26 Grad.
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Für alle kleinen Schulanfänger in Nürnberg, ihr könnt morgen noch ganz spontan eine eigene Schultüte basteln. Komplett kostenlos. 98.6, Charivari, die Ann-Kathrin hier. Julia Wicklein von der Pro-Seniore-Residenz Noris in Nürnberg.

0: Die hat da nämlich eine ganz besondere Idee gehabt.
1: Ich war letztes Jahr auf eine Einschulung eingeladen und war schockiert und traurig zugleich, dass so viele Kinder da standen ohne Schultüte. Und es hat mich bis heute begleitet. Und jetzt habe ich die Möglichkeit, daran was zu ändern.
0: Und deswegen macht sie es auch. Zusammen können Kinder mit den Senioren Schultüten basteln. Das Material, das ist schon da für euch.
1: Die dürfen zu uns kommen, sich anmelden, dürfen ihre Schultüte gestalten, wie sie das möchten. Wir haben Schultüten-Rohlinge vor Ort. Die dürfen sie dann auch mit nach Hause nehmen, nachdem sie von uns befüllt wurden, mit kleinen Überraschungen, die ich jetzt natürlich nicht verraten werde.
0: Na klar, soll ja auch eine Überraschung bleiben. Und nicht nur die Kinder basteln mit, auch Eltern, Großeltern und die Bewohner der Residenz sind mit dabei.
1: Also die Eltern und die Großeltern dürfen die Kinder unterstützen beim Basteln. Wenn die Kinder das alleine machen, dürfen die Eltern gern zugucken bei Kaffee und Kuchen. Wenn sich Kinder anmelden, wo keine Eltern oder Großeltern mehr vorhanden sind, dann treten unsere Bewohner in den Vordergrund und unterstützen diese Kinder als Großeltern.
0: Also einfach morgen vorbeischauen und Vorfreude auf den ersten Schultag ein bisschen größer machen. Um 15 Uhr geht's morgen schon los in der Pro-Seniore-Residenz Noris in Nürnberg. Alle Infos, die gibt's für euch nochmal online auf 98.6charivari.de. Ich finde es ein ganz besonders schönes Projekt, das Senioren und die Erstklässler zusammenbringt. We'll be right back.

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3: Ich bin Joshua Heise. Deutschland stärkt seine Drohnenabwehr. Dazu gibt es nun ein neues Forschungszentrum in Sachsen-Anhalt in Kochstedt. Bundesinnenminister Dobrindt sagte bei der Eröffnung, es gehe darum, sich in einem Schattenkrieg zu behaupten. Claudia Wächter berichtet.
4: Dieser Schattenkrieg ist eine dunkle Bedrohung, warnt Dobrindt. Aber der Tag heute sei bedeutend, denn man verstärke endlich die Schlagkraft gegen angreifende Drohnen, gegen eine hybride Bedrohung. Konkret geht es in dem Zentrum um die Fragen, wie erkennt man Drohnen, ortet sie und vor allem, wie holt man sie schnell vom Himmel?
3: Die Kontrollen an den deutschen Außengrenzen sollen um ein weiteres halbes Jahr verlängert werden. Innenminister Dobrindt hat den Schritt offiziell bei der EU-Kommission angemeldet. Die Lage an Europas Außengrenzen zeige, dass zum Zurückdrängen der illegalen Migration weiterhin Kontrollen benötigt würden, sagte Dobrindt der Bild-Zeitung. Letzten Monat waren Zehntausende Migranten in die spanische Exklave Ceuta gekommen. Im Münchner Stadtteil Schwabing läuft zurzeit ein Großeinsatz der Polizei. Den Angaben zufolge hatten mehrere Anwohner die Behörden verständigt, nachdem eine verdächtige Person mit einer Schusswaffe im Bereich des Kurfürstenplatzes gesichtet wurde. Die Polizei hat den Mann angeschossen, er wird ins Krankenhaus gebracht. Die Straßen in der Gegend sind vorerst gesperrt, die genauen Umstände sind noch unklar. Finanzminister Klingbeil hat die Kritik von CDU und CSU an seiner Steuerreform zurückgewiesen. Die Unionschefs Merz und Söder hätten die Pläne im Koalitionsausschuss mitentschieden, so der SPD-Vorsitzende. Der Entwurf sieht Entlastungen von rund 10 Milliarden Euro jährlich vor, vor allem für kleine und mittlere Einkommen. Eine Familie mit 2 Kindern solle dadurch etwa 600 Euro im Jahr sparen.
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5: Mit Tanja Scholl. In Nürnberg und Umgebung haben Last-Minute-Bewerber aktuell gute Karten auf dem Ausbildungsmarkt. Denn auch jetzt, 2 Wochen vor Beginn des neuen Ausbildungsjahres, gibt es noch genügend freie Lehrstellen. Viele davon im Einzelhandel, dem Büromanagement, als medizinische Fachangestellte oder im Hotelbereich. Das deckt sich im Wesentlichen auch mit dem, was die meisten Bewerber suchen. Cindy Brenner, Sprecherin der Nürnberger Arbeitsagentur, hat einen Rat für alle, die noch keinen Ausbildungsplatz gefunden haben.
6: Nicht den Kopf in den Sand stecken. Auf den letzten Metern ist echt noch viel möglich. Unsere Berufsberatung unterstützt gerne und kann offene Stellen und junge Menschen gut zusammenbringen. Also gerne bei uns einen Termin ausmachen und vorbeikommen.
5: Alle Infos gibt's auch auf der Website der Nürnberger Arbeitsagentur.
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7: Ach, das ist schnell erzählt. Zum Feierabend aktuell keine Staumeldungen für euch. Ich hoffe, ihr kommt gut an eurem Ziel an. Mit ein bisschen Nieselregen geht's durch den Abend und rein in die Nacht. Die Tiefstwerte heute Nacht 17 Grad. Morgen, da spüren wir alle wieder, dass eigentlich ja Hochsommer ist. Maximal nämlich 26 Grad. Die Sonne mischt definitiv mit. Aber es bleibt auch morgen nicht ganz trocken und gegen Abend kann es ein Gewitter geben.

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3: Ich bin Joshua Heise. Die Kontrollen an den deutschen Außengrenzen sollen um ein weiteres halbes Jahr bis Mitte März verlängert werden. Das hat Bundesinnenminister Dobrindt jetzt offiziell bei der EU-Kommission angemeldet. Thomas Brockt berichtet.
4: Eigentlich sollen im Schengen-Raum die Grenzen

0: Offen sein. Doch schon seit 2 Jahren gilt das für die deutschen Außengrenzen nicht mehr. Kritik daran gibt es immer wieder. Doch jetzt kommt, wenn die EU-Kommission nicht widerspricht, die nächste Verlängerung. Innenminister Dobrindt hatte das schon vor kurzem angekündigt. Nach dem Massenansturm von Migranten auf die spanische Exklave Ceuta in Nordafrika.
1: Obwohl es zuletzt mehr Genehmigungen für den Bau von Wohnungen gegeben hat, bremst der Mieterbund dennoch die Euphorie. Dort spricht Präsidentin Weber-Moritz von einem guten Signal, aber nicht von einer Trendwende. Von Genehmigung bis Fertigstellung sei es ein weiter Weg. Zudem brauche es vor allem bezahlbaren Wohnraum und aktuell befänden sich noch rund 760.000 Wohnungen im Bau. Bei einem Polizeieinsatz in München-Schwabing hat ein Beamter einen Schuss abgegeben. Nach Behördenangaben ist ein Mensch daraufhin schwer verletzt ins Krankenhaus gekommen. Der Bereich ist weiträumig abgesperrt, die Tram fährt nicht. Warum geschossen wurde, ist noch unklar. Wie bei jedem Schusswaffeneinsatz der Polizei üblich, ermittelt auch das Landeskriminalamt. Im Hohenfenn in Belgien kämpft die Feuerwehr weiter gegen die Flammen. Damit diese nicht auf deutsches Gebiet übergreifen, werden Brandschneisen geschlagen. Das Feuer ist laut belgischem Innenministerium weitgehend gestoppt. Nur eine Brandfront in unwegsamem Gelände lässt sich vom Boden aus nicht bekämpfen. Problem: Löschflugzeuge können wegen Regens und Bewölkung nicht fliegen. Apple ändert von Oktober an seinen App Store in der EU. Nutzer sollen dann mehr Wahlfreiheit beim Herunterladen und Bezahlen von Apps bekommen. Zudem dürfen Entwickler ihre Programme künftig leichter auch außerhalb des App Stores anbieten. Die EU-Kommission hatte Apple letztes Jahr wegen Verstößen gegen den Digital Markets Act mit 500 Millionen Euro Strafe belegt und will die Umsetzung der Änderungen jetzt genau beobachten.
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3: Mit Tanja Scholl. Ein kaputtes Kanalrohr ist schuld, deshalb hat sich in Nürnberg die Fahrbahn der Rothenburger Straße abgesenkt. Wasser war ausgetreten und hatte die Fahrbahn an der Ecke Obere Kanalstraße unterspült. Bis Donnerstagnachmittag soll das Ganze repariert sein. An dem Vorfall sieht man wieder, wie groß der Sanierungsbedarf ist, meint SIR-Sprecher Tim Koss.
4: Nürnberg hat eine Infrastruktur, die teilweise über 100 Jahre alt ist. Die sieht man nicht, weil die größtenteils unter der Erde ist. Aber die müssen wir stellenweise bis zu flächendeckend erneuern. Und daher kommen die ganzen Baustellen. Das ist für uns alle unangenehm. Das wird auch noch ziemlich lange dauern. Aber wer eine funktionierende Infrastruktur haben möchte, muss leider die Baustellen auch in Kauf nehmen.
3: Während der Bauarbeiten soll lediglich eine Fahrbahn gesperrt bleiben. Das Abbiegen in die abzweigenden Straßen bleibt also möglich.
5: Mit ein bisschen Nieselregen geht's durch den Abend und rein in die Nacht. Die Tiefstwerte heute Nacht 17 Grad. Morgen, da spüren wir alle wieder, dass eigentlich ja Hochsommer ist. Maximal nämlich 26 Grad. Die Sonne mischt definitiv mit. Aber es bleibt auch morgen nicht ganz trocken und gegen Abend kann es ein Gewitter geben.

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2: Ich bin Joshua Heise. Der CO2-Preis muss Firmen so sehr wehtun, dass sie lieber in klimafreundliche Projekte investieren. Das zeigt eine Umfrage des IFO-Instituts. Demnach müsste der Preis pro Tonne CO2 fast doppelt so hoch sein wie bisher. Doch die EU-Kommission und Bundeswirtschaftsministerin Reiche wollen den Emissionshandel weiter abschwächen. Damit würde der Anreiz, klimafreundlich zu investieren, quasi wegfallen. Wieder ein Zwischenfall am Münchner Flughafen. Gestern Abend ist ein Flugzeug zu früh aufgesetzt und hat dabei die Beleuchtung der Landebahn beschädigt. Das hat die Lufthansa jetzt bestätigt. Alle 351 Passagiere blieben unverletzt. Mehr dazu von Pia Wegner.
3: Wieso der Airbus zu früh aufgesetzt hat, ist bislang

0: Lang unklar. Die Bundesstelle für Flugunfalluntersuchung hat sich der Sache angenommen. Erst am Samstag war eine Boeing der Fluggesellschaft Vietnam Airlines beim Start über das Bahnende hinausgefahren, weil sie zu langsam war. Das Flugzeug konnte zwar gerade noch so abheben, musste aber 2 Stunden später beschädigt wieder in München landen.
1: In München-Schwabing läuft aktuell ein Polizeieinsatz. Nachdem eine verdächtige Person mit einem pistolenähnlichen Gegenstand gemeldet wurde, rückten die Beamten an. Einer von ihnen gab wohl auch einen Schuss ab und verletzte den mutmaßlichen Verdächtigen. Der Mann wurde schwer verletzt ins Krankenhaus gebracht. Die Gegend ist weiträumig abgeriegelt. Weil ein Polizist geschossen hat, ermittelt auch das LKA. Deutschland muss feuchter werden, so fordern es die beiden Umweltschutzverbände NABU und BUND. Hintergrund sind die schweren Wald- und Moorbrände im Hürtgenwald und im Hohenfenn nahe der belgisch-deutschen Grenze. Die Verbände betonen, wenn trockengelegte Moore, Wälder und Auen schnell wieder vernässt werden, schützt das nicht nur gegen Brände, sondern auch vor Dürre, Hitze und Starkregen. In Perus Hauptstadt Lima sind archäologische Überreste eines möglichen Menschenopfers entdeckt worden. Das rund 1400 Jahre alte Skelett eines vermutlich erwachsenen Mannes wurde in der Ruinenstätte Huacapucyana gefunden. Dort, wo einst ein unterirdischer Wasserkanal rituell verschlossen wurde. Das Kulturministerium sieht darin neue Einblicke in die indigene Kultur Perus.
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3: Mit Tanja Scholl. Rund um den Nürnberger Hauptbahnhof zieht die Polizei die Schraubenfeste an. 2 weitere Männer sitzen jetzt in U-Haft. Der Vorwurf ist schwer, sie sollen minderjährigen Mädchen Drogen gegeben haben. In einem Fall geht es auch um sexuelle Übergriffe. Ein 46-Jähriger soll eine 15-Jährige in einer Wohnung bedrängt und ihr Drogen angeboten haben. Außerdem prüfen die Ermittler, ob er eine weitere Jugendliche gegen Drogen und Geld missbraucht hat. Im zweiten Fall soll ein 21-Jähriger 2 15-Jährigen verschiedene Drogen gegeben haben. Eine der Jugendlichen musste danach sogar ins Krankenhaus. Die Fälle gehören zur Ermittlungsgruppe Kajal. Sie geht seit längerem gegen Sexual- und Drogendelikte im Nürnberger Bahnhofsumfeld vor. Inzwischen sitzen mehr als 1 Dutzend Verdächtige in Untersuchungshaft.
4: Mit ein bisschen Nieselregen geht's durch den Abend und rein in die Nacht. Die Tiefstwerte heute Nacht 17 Grad. Morgen, da spüren wir alle wieder, dass eigentlich ja Hochsommer ist. Maximal nämlich 26 Grad. Die Sonne mischt definitiv mit. Aber es bleibt auch morgen nicht ganz trocken und gegen Abend kann es ein Gewitter geben.

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1: In Niederkaltenkirchen gab es zu Beginn von Steckelfisch-Fiasko einen Mord. Erwischt hat es den Präsidenten des neuen Golfclubs. Dorthin begibt sich Ortspolizist Franz Eberhofer und er trifft dabei seinen ehemaligen Kollegen Rudi Birkenberger, der jetzt als Privatdetektiv arbeitet.
2: Dass wir uns hier treffen, wer hätte das gedacht?
3: Kann es sein, dass du den Polizeifunk abhörst?
2: Eberhofer, dazu bin ich doch rein technisch gar nicht in der Lage. Außerdem ist es verboten.
3: Rudi, aber

0: Ist schon alles in Ordnung, oder?
1: Prima, tippitoppi.
0: Du stinkst wie ein Iltis.
2: Ich mache einen Selbstversuch.
0: Und was willst du rausfinden?
3: Wie lange es dauert, bis die Vögel wegen deiner Aura vom Himmel fallen?
4: Rudis Gestank ist nur ein Problem des Eberhofer Franz. Ein viel größeres ist seine Susi. Sie will zum einen Bürgermeisterin werden und hat zum anderen das Haus auf Vordermann gebracht.
5: Franz, was machst denn du?
3: Frühstück.
5: Sag mal, spinnst du? Die Küche ist nagelnagelneu und wird jetzt bitteschön nicht eingesaut.
3: Wozu haben wir eine Küche, wenn ich nicht drin kochen darf?
5: Und wer macht sie nachher?

0: Weil wenn du die Küche sauber machst, dann ist die Küche nicht sauber und ich muss sie noch einmal sauber machen.
1: Schau, Susi, so eine Küche ist ein Gebrauchsgegenstand. Wie eine Unterhosen. Irgendwann kriegt man es halt nicht mehr richtig sauber.
2: Auch beim 10. Eberhofer Film kommen die Fans voll auf ihre Kosten. Und von denen gibt es immer mehr. Hauptdarsteller Sebastian Betzel.
3: Also es gibt von jung bis alt, beiderlei Geschlechts, egal was. Ich wohne ja in Hamburg und spiele auch viel Theater. Und da gibt es hochintellektuelle Kollegen, die gerne die Filme mögen. Kleine Kinder, uralte Oma, weil jeder zieht sich so seins aus diesem Kosmos raus und jeder hat so seine Lieblinge.
2: Und um ihre Lieblinge wird sich viel gekümmert. Der Flötzinger, Simmerl, Wolfi, Papa, Oma und Co. bekommen in Steckerlfisch-Fiasko viel Raum und das Kinopublikum entsprechend viel zu lachen. Stefan Grundler, 98.6 Charivari, Kinoredaktion.

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1: Ich bin Joshua Heise. Der CO2-Preis muss Firmen so sehr wehtun, dass sie lieber in klimafreundliche Projekte investieren. Das zeigt eine Umfrage des IFO-Instituts. Demnach müsste der Preis pro Tonne CO2 fast doppelt so hoch sein wie bisher. Doch die EU-Kommission und Bundeswirtschaftsministerin Reiche wollen den Emissionshandel weiter abschwächen. Damit würde der Anreiz, klimafreundlich zu investieren, quasi wegfallen. Wieder ein Zwischenfall am Münchner Flughafen. Gestern Abend ist ein Flugzeug zu früh aufgesetzt und hat dabei die Beleuchtung der Landebahn beschädigt. Das hat die Lufthansa jetzt bestätigt. Alle 351 Passagiere blieben unverletzt. Mehr dazu von Pia Wegner.
2: Wieso der Airbus zu früh aufgesetzt hat, ist bislang unklar. Die Bundesstelle für Flugunfalluntersuchung hat sich der Sache angenommen. Erst am Samstag war eine Boeing der Fluggesellschaft Vietnam Airlines beim Start über das Bahnende hinausgefahren, weil sie zu langsam war. Das Flugzeug konnte zwar gerade noch so abheben, musste aber 2 Stunden später beschädigt wieder in München landen.
1: In München-Schwabing läuft aktuell ein Polizeieinsatz. Nachdem eine verdächtige Person mit einem pistolenähnlichen Gegenstand gemeldet wurde, rückten die Beamten an. Einer von ihnen gab wohl auch einen Schuss ab und verletzte den mutmaßlichen Verdächtigen. Der Mann wurde schwer verletzt ins Krankenhaus gebracht. Die Gegend ist weiträumig abgeriegelt. Weil ein Polizist geschossen hat, ermittelt auch das LKA. Deutschland muss feuchter werden, so fordern es die beiden Umweltschutzverbände NABU und BUND. Hintergrund sind die schweren Wald- und Moorbrände im Hürtgenwald und im Hohenfenn nahe der belgisch-deutschen Grenze. Die Verbände betonen, wenn trockengelegte Moore, Wälder und Auen schnell wieder vernässt werden, schützt das nicht nur gegen Brände, sondern auch vor Dürre, Hitze und Starkregen. In Perus Hauptstadt Lima sind archäologische Überreste eines möglichen Menschenopfers entdeckt worden. Das rund 1400 Jahre alte Skelett eines vermutlich erwachsenen Mannes wurde in der Ruinenstätte Huacapuquiana gefunden. Dort, wo einst ein unterirdischer Wasserkanal rituell verschlossen wurde. Das Kulturministerium sieht darin neue Einblicke in die indigene Kultur Perus.
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3: Mit Tanja Scholl. In Nürnberg und Umgebung haben Last-Minute-Bewerber aktuell gute Karten auf dem Ausbildungsmarkt. Denn auch jetzt, 2 Wochen vor Beginn des neuen Ausbildungsjahres, gibt es noch genügend freie Lehrstellen. Viele davon im Einzelhandel, dem Büromanagement, als medizinische Fachangestellte oder im Hotelbereich. Das deckt sich im Wesentlichen auch mit dem, was die meisten Bewerber suchen. Cindy Brenner, Sprecherin der Nürnberger Arbeitsagentur, hat einen Rat für alle, die noch keinen Ausbildungsplatz gefunden haben.
4: Nicht den Kopf in den Sand stecken. Auf den letzten Metern ist echt noch viel möglich. Unsere Berufsberatung unterstützt gerne und kann offene Stellen und junge Menschen gut zusammenbringen. Also gerne bei uns einen Termin ausmachen und vorbeikommen.
3: Alle Infos gibt's auch auf der Website der Nürnberger Arbeitsagentur.
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1: Ich bin Joshua Heise. Der CO2-Preis muss Firmen so sehr wehtun, dass sie lieber in klimafreundliche Projekte investieren. Das zeigt eine Umfrage des IFO-Instituts. Demnach müsste der Preis pro Tonne CO2 fast doppelt so hoch sein wie bisher. Doch die EU-Kommission und Bundeswirtschaftsministerin Reiche wollen den Emissionshandel weiter abschwächen. Damit würde der Anreiz, klimafreundlich zu investieren, quasi wegfallen. Wieder ein Zwischenfall am Münchner Flughafen. Gestern Abend ist ein Flugzeug zu früh aufgesetzt.

0: Setzt und hat dabei die Beleuchtung der Landebahn beschädigt. Das hat die Lufthansa jetzt bestätigt. Alle 351 Passagiere blieben unverletzt. Mehr dazu von Pia Wegner.
1: Wieso der Airbus zu früh aufgesetzt hat, ist bislang unklar. Die Bundesstelle für Flugunfalluntersuchung hat sich der Sache angenommen. Erst am Samstag war eine Boeing der Fluggesellschaft Vietnam Airlines beim Start über das Bahnende hinausgefahren, weil sie zu langsam war. Das Flugzeug konnte zwar gerade noch so abheben, musste aber 2 Stunden später beschädigt wieder in München landen.
0: In München-Schwabing läuft aktuell ein Polizeieinsatz. Nachdem eine verdächtige Person mit einem pistolenähnlichen Gegenstand gemeldet wurde, rückten die Beamten an. Einer von ihnen gab wohl auch einen Schuss ab und verletzte den mutmaßlichen Verdächtigen. Der Mann wurde schwer verletzt ins Krankenhaus gebracht. Die Gegend ist weiträumig abgeriegelt. Weil ein Polizist geschossen hat, ermittelt auch das LKA. Deutschland muss feuchter werden, so fordern es die beiden Umweltschutzverbände NABU und BUND. Hintergrund sind die schweren Wald- und Moorbrände im Hürtgenwald und im Hohenfenn nahe der belgisch-deutschen Grenze. Die Verbände betonen, wenn trockengelegte Moore, Wälder und Auen schnell wieder vernässt werden, schützt das nicht nur gegen Brände, sondern auch vor Dürre, Hitze und Starkregen. In Perus Hauptstadt Lima sind archäologische Überreste eines möglichen Menschenopfers entdeckt worden. Das rund 1400 Jahre alte Skelett eines vermutlich erwachsenen Mannes wurde in der Ruinenstätte Huacapuquiana gefunden, dort, wo einst ein unterirdischer Wasserkanal rituell verschlossen wurde. Das Kulturministerium sieht darin neue Einblicke in die indigene Kultur Perus.
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3: Mit Tanja Scholl. Ein kaputtes Kanalrohr ist schuld, deshalb hat sich in Nürnberg die Fahrbahn der Rothenburger Straße abgesenkt. Wasser war ausgetreten und hatte die Fahrbahn an der Ecke Obere Kanalstraße unterspült. Bis Donnerstagnachmittag soll das Ganze repariert sein. An dem Vorfall sieht man wieder, wie groß der Sanierungsbedarf ist, meint SIR-Sprecher Tim Koss.
4: Nürnberg hat eine Infrastruktur, die teilweise über 100 Jahre alt ist. Die sieht man nicht, weil die größtenteils unter der Erde ist. Aber die müssen wir stellenweise bis zu flächendeckend erneuern. Und daher kommen die ganzen Baustellen. Das ist für uns alle unangenehm. Das wird auch noch ziemlich lange dauern. Aber wer eine funktionierende Infrastruktur haben möchte, muss leider die Baustellen auch in Kauf nehmen.
3: Während der Bauarbeiten soll lediglich eine Fahrbahn gesperrt bleiben. Das Abbiegen in die abzweigenden Straßen bleibt also möglich.
5: Mit ein bisschen Nieselregen geht's durch den Abend und rein in die Nacht. Die Tiefstwerte heute Nacht 17 Grad. Morgen, da spüren wir alle wieder, dass eigentlich ja Hochsommer ist. Maximal nämlich 26 Grad. Die Sonne mischt definitiv mit. Aber es bleibt auch morgen nicht ganz trocken und gegen Abend kann es ein Gewitter geben.

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1: Zu Beginn von Exit 8 fährt ein namenloser Mann in Tokio wie gewohnt mit der U-Bahn nach Hause und steigt an seiner üblichen Haltestelle aus. Aber jetzt kommt's. Er wird durch einen Anruf abgelenkt und findet nicht mehr aus dem U-Bahnhof heraus. Dafür entdeckt der Mann eine Hinweistafel.
2: Information. Übersehen Sie keine Anomalien. Wenn Sie eine Anomalie sehen,

0: den Ausgang 8.
1: Anomalien hin oder her, der Mann will einfach raus aus dem Bahnhof. Wie praktisch, dass da gerade ein anderer Mann mit einer Aktentasche vorbeikommt.
2: Hallo, entschuldigen Sie, wo finde ich den Ausgang 8? Hören Sie, Anomalien, was?
1: Tja, der Aktentaschenmann sagt nichts. Auch nicht, als unser Mann ihm immer wieder begegnet. Er trifft aber auch weitaus seltsamere Personen, zum Beispiel ein kleines Kind.
3: Mama, es tut mir leid.
2: Was? Was sagst du, Mama?
1: Die immer gleich aussehenden Tunnel mit ihren weißen Kacheln nehmen kein Ende. Also konzentriert sich der Mann auf Anomalien und alle anderen Hinweise, um rauszukommen.
2: Ausgang 8. Zahnarzt. Escher. Anwalt. Schönheitschirurg. Überwachungskamera. Feuerhydrant. Tür. Tür. Lüftungsschacht. Tür. Lüftungsschacht. Verstehe. Okay. Keine Anomalien.
1: Videospielern könnte das alles bekannt vorkommen. Exit 8 ist die Verfilmung des japanischen Kultspiels und sorgt mit ihren Bildern und dem Ton für ein spannendes Kinoerlebnis. Stefan Grundler, 98.6 Charivari, Kinoredaktion.

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5: Ich bin Joshua Heise. Der CO2-Preis muss Firmen so sehr wehtun, dass sie lieber in klimafreundliche Projekte investieren. Das zeigt eine Umfrage des IFO-Instituts. Demnach müsste der Preis pro Tonne CO2 fast doppelt so hoch sein wie bisher. Doch die EU-Kommission und Bundeswirtschaftsministerin Reiche wollen den Emissionshandel weiter abschwächen. Damit würde der Anreiz, klimafreundlich zu investieren, quasi wegfallen. Wieder ein Zwischenfall am Münchner Flughafen. Gestern Abend ist ein Flugzeug zu früh aufgesetzt und hat dabei die Beleuchtung der Landebahn beschädigt. Das hat die Lufthansa jetzt bestätigt. Alle 351 Passagiere blieben unverletzt. Mehr dazu

0: von Pia Wegner.
1: Wieso der Airbus zu früh aufgesetzt hat, ist bislang unklar. Die Bundesstelle für Flugunfalluntersuchung hat sich der Sache angenommen. Erst am Samstag war eine Boeing der Fluggesellschaft Vietnam Airlines beim Start über das Bahnende hinausgefahren, weil sie zu langsam war. Das Flugzeug konnte zwar gerade noch so abheben, musste aber 2 Stunden später beschädigt wieder in München landen.
0: In München-Schwabing läuft aktuell ein Polizeieinsatz. Nachdem eine verdächtige Person mit einem pistolenähnlichen Gegenstand gemeldet wurde, rückten die Beamten an. Einer von ihnen gab wohl auch einen Schuss ab und verletzte den mutmaßlichen Verdächtigen. Der Mann wurde schwer verletzt ins Krankenhaus gebracht. Die Gegend ist weiträumig abgeriegelt. Weil ein Polizist geschossen hat, ermittelt auch das LKA. Deutschland muss feuchter werden, so fordern es die beiden Umweltschutzverbände NABU und BUND. Hintergrund sind die schweren Wald- und Moorbrände im Hürtgenwald und im Hohenfenn nahe der belgisch-deutschen Grenze. Die Verbände betonen, wenn trockengelegte Moore, Wälder und Auen schnell wieder vernässt werden, schützt das nicht nur gegen Brände, sondern auch vor Dürre, Hitze und Starkregen. In Perus Hauptstadt Lima sind archäologische Überreste eines möglichen Menschenopfers entdeckt worden. Das rund 1400 Jahre alte Skelett eines vermutlich erwachsenen Mannes wurde in der Ruinenstätte Huacapucyana gefunden, dort, wo einst ein unterirdischer Wasserkanal rituell verschlossen wurde. Das Kulturministerium sieht darin neue Einblicke in die indigene Kultur Perus.
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3: Mit Tanja Scholl. Rund um den Nürnberger Hauptbahnhof zieht die Polizei die Schraubenfeste an. 2 weitere Männer sitzen jetzt in U-Haft. Der Vorwurf ist schwer, sie sollen minderjährigen Mädchen Drogen gegeben haben. In einem Fall geht es auch um sexuelle Übergriffe. Ein 46-Jähriger soll eine 15-Jährige in einer Wohnung bedrängt und ihr Drogen angeboten haben. Außerdem prüfen die Ermittler, ob er eine weitere Jugendliche gegen Drogen und Geld missbraucht hat. Im zweiten Fall soll ein 21-Jähriger 2 15-Jährigen verschiedene Drogen gegeben haben. Eine der Jugendlichen musste danach sogar ins Krankenhaus. Die Fälle gehören zur Ermittlungsgruppe Kajal. Sie geht seit längerem gegen Sexual- und Drogendelikte im Nürnberger Bahnhofsumfeld vor. Inzwischen sitzen mehr als 1 Dutzend Verdächtige in Untersuchungshaft.
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2: Ich bin Hendrik Daum. Bundesinnenminister Dobrindt will die Grenzkontrollen an den deutschen Außengrenzen bis Mitte März verlängern. Die Entwicklungen an den europäischen Außengrenzen zeigten, dass das Zurückdrängen der illegalen Migration weiterhin Kontrollen brauche, so Dobrindt. Er hatte dieses Vorhaben schon Ende Juli angekündigt, als Zehntausende Migranten die Grenze von Marokko nach Ceuta in Nordafrika überquerten. Schon wieder ein Zwischenfall am Münchner Flughafen. Gestern Abend hat ein Airbus A380 der Lufthansa die Landebahn verfehlt und zu früh aufgesetzt. Alle 351 Passagiere blieben unverletzt. Pia Wegner berichtet.
3: Bei dem Vorfall wurde die Beleuchtung am Anfang der Landebahn beschädigt. Wieso der Airbus zu früh aufgesetzt hat, ist bislang

0: BA. Die Bundesstelle für Flugunfallsicherung hat sich der Sache angenommen. Erst am Samstag war eine Boeing der Fluggesellschaft Vietnam Airlines beim Start über das Bahnende hinausgefahren, weil sie zu langsam war. Das Flugzeug konnte zwar gerade noch so abheben, musste aber 2 Stunden später beschädigt wieder in München landen.
1: Ein Arbeitszeugnis kann darüber entscheiden, ob wir einen Job bei einem neuen Arbeitgeber bekommen oder nicht. Jede 7. Firma lässt diese Zeugnisse mittlerweile von KI verfassen. Das geht aus einer Bitkom-Umfrage hervor. Personalabteilungen setzen generell immer mehr auf künstliche Intelligenz. Am häufigsten bei der Weiterbildung von Mitarbeitern. Verfall und Immobilienspekulation. In Deutschland sind in den vergangenen 2 Jahren mehr als 1000 Denkmale unwiederbringlich verloren gegangen. Mehr als eines pro Tag. Das geht aus dem sogenannten Schwarzbuch der Deutschen Stiftung Denkmalschutz hervor. Damit hat sich die Situation weiter verschlechtert. Der Aufwand für den Erhalt werde oft als zu groß erachtet. Dazu kämen Brände und Vandalismus. Beim FC Bayern gibt es erneut Sorgen um Nationalspieler Jamal Musiala. Beim 4:2-Testsieg in Heidenheim musste er nur 9 Minuten nach seiner Einwechslung behandelt werden und konnte die Partie nicht fortsetzen. Schon beim Test gegen Leipzig hatte er Probleme gehabt und lag zeitweise regungslos auf dem Platz. Am Samstag steht mit dem Supercup das erste Pflichtspiel der Bayern an. Gegner ist Dortmund.
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3: Mit Tanja Scholl. In Nürnberg und Umgebung haben Last-Minute-Bewerber aktuell gute Karten auf dem Ausbildungsmarkt. Denn auch jetzt, 2 Wochen vor Beginn des neuen Ausbildungsjahres, gibt es noch genügend freie Lehrstellen. Viele davon im Einzelhandel, dem Büromanagement, als medizinische Fachangestellte oder im Hotelbereich. Das deckt sich im Wesentlichen auch mit dem, was die meisten Bewerber suchen. Cindy Brenner, Sprecherin der Nürnberger Arbeitsagentur, hat einen Rat für alle, die noch keinen Ausbildungsplatz gefunden haben.
4: Nicht den Kopf in den Sand stecken. Auf den letzten Metern ist echt noch viel möglich. Unsere Berufsberatung unterstützt gerne und kann offene Stellen und junge Menschen gut zusammenbringen. Also gerne bei uns einen Termin ausmachen und vorbeikommen.
3: Alle Infos gibt's auch auf der Website der Nürnberger Arbeitsagentur.

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1: Wunderschönes Wetter heute für die Natur. Es regnet. Blöd natürlich für alle Kids. Jetzt in den Sommerferien. Die Woche ist wahrscheinlich die erste Woche in den Sommerferien auf dem Sofa. Nach dieser ganzen Hitze gibt es heute mal ein bisschen Regen. Die Kinder

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1: Ein kleiner, feiner Film aus Schweden und ein großes Hollywood-Spektakel sind zwei der neuen Filme in unseren fränkischen Kinos. Vorhang auf für Der Regenmeister und The End of Oak Street. In den 80er Jahren wohnt ein von Anne Hathaway und Ewan McGregor gespieltes Ehepaar mit Kindern und Hund in The End of Oak Street in einer ganz normalen Vorstadt. Wobei, nach einer seltsamen Nacht ist nichts mehr normal.
2: Hat noch jemand heute Nacht dieses komische Licht gesehen?
3: Welches komische Licht?
4: Vielleicht ein Scheinwerfer von einem Hubschrauber.
3: Oder ein UFO. Aliens.
5: Hör auf, Dad.
6: Wasser geht nicht.
3: Ja, wie es aussieht, ist das ganze Viertel ohne Strom.
1: Nicht nur das, das ganze Viertel wurde irgendwie versetzt, sowohl in der Zeit als auch im Raum. Und am Ende der Straße klafft ein großes Loch.
2: Was passiert mit uns?
7: Ich glaube, unser Haus, unsere Nachbarschaft, unsere ganze Straße hat sich bewegt.
3: Wie ist das überhaupt möglich? Gott lässt uns hier ganz sicher nicht sterben.
8: Greg, du gehst nur an Weihnachten in die Kirche und jetzt erzählst du den Kindern, dass Gott uns hilft?
1: Keine schlechte Idee, denn die Familie muss sich bald mit Dinosauriern auseinandersetzen. Und wie in Jurassic Park haben die Dinos auch in The End of Oak Street ständig Hunger.
9: Das ist der 23. Tag in Folge ohne Regen.

0: Es hat den ganzen Sommer nicht geregnet.
1: Ja, in einer kleinen Stadt in Schweden ist es in Der Regenmeister ungewöhnlich trocken. Trotzdem will der Rentner Ingmar seinen Garten gießen und wird dabei vom Nachbarn erwischt.
2: Na, na, na, na, es herrscht Bewässerungsverbot.
3: Was?
2: Das weißt du auch, Ingmar.
3: Sieht doch keiner.
2: Ich sehe es. Weißt du eigentlich, dass du noch einen Wasserhahn hast? Ich denke, der ist mit etwas Besonderem verbunden.
3: Jedes Mal, wenn ich an diesem Hahn drehe, fängt es an zu regnen.
2: Wirst du langsam dement oder was ist los?

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1: Ich bin Hendrik Daum. Bundesinnenminister Dobrindt will die Grenzkontrollen an den deutschen Außengrenzen bis Mitte März verlängern. Die Entwicklungen an den europäischen Außengrenzen zeigten, dass das Zurückdrängen der illegalen Migration weiterhin Kontrollen brauche, so Dobrindt. Er hatte dieses Vorhaben schon Ende Juli angekündigt, als Zehntausende Migranten die Grenze von Marokko nach Ceuta in Nordafrika überquerten. Schon wieder ein Zwischenfall am Münchner Flughafen. Gestern Abend hat ein Airbus A380 der Lufthansa die Landebahn verfehlt und zu früh aufgesetzt. Alle 351 Passagiere blieben unverletzt. Pia Wegner berichtet.
2: Bei dem Vorfall wurde die Beleuchtung am Anfang der Landebahn beschädigt. Wieso der Airbus zu früh aufgesetzt hat, ist bislang unklar. Die Bundesstelle für Flugunfallsicherung hat sich der Sache angenommen. Erst am Samstag war eine Boeing der Fluggesellschaft Vietnam Airlines beim Start über das Bahnende hinausgefahren, weil sie zu langsam war. Das Flugzeug konnte zwar gerade noch so abheben, musste aber 2 Stunden später beschädigt wieder in München landen.
1: Ein Arbeitszeugnis kann darüber entscheiden, ob wir einen Job bei einem neuen Arbeitgeber bekommen oder nicht. Jede 7. Firma lässt diese Zeugnisse mittlerweile von KI verfassen. Das geht aus einer Bitkom-Umfrage hervor. Personalabteilungen setzen generell immer mehr auf künstliche Intelligenz. Am häufigsten bei der Weiterbildung von Mitarbeitern. Verfall und Immobilienspekulation. In Deutschland sind in den vergangenen 2 Jahren mehr als 1.000 Denkmale unwiederbringlich verloren gegangen. Mehr als eines pro Tag. Das geht aus dem sogenannten Schwarzbuch der Deutschen Stiftung Denkmalschutz hervor. Damit hat sich die Situation weiter verschlechtert. Der Aufwand für den Erhalt werde oft als zu groß erachtet. Dazu kämen Brände und Vandalismus. Beim FC Bayern gibt es erneut Sorgen um Nationalspieler Jamal Musiala. Beim 4:2-Testsieg in Heidenheim musste er nur 9 Minuten nach seiner Einwechslung behandelt werden und konnte die Partie nicht fortsetzen.

0: fortsetzen. Schon beim Test gegen Leipzig hatte er Probleme gehabt und lag zeitweise regungslos auf dem Platz. Am Samstag steht mit dem Supercup das erste Pflichtspiel der Bayern an. Gegner ist Dortmund.
1: Jetzt das Wichtigste aus Franken.
2: Mit Tanja Scholl. Ein kaputtes Kanalrohr ist schuld, deshalb hat sich in Nürnberg die Fahrbahn der Rothenburger Straße abgesenkt. Wasser war ausgetreten und hatte die Fahrbahn an der Ecke Obere Kanalstraße unterspült. Bis Donnerstagnachmittag soll das Ganze repariert sein. An dem Vorfall sieht man wieder, wie groß der Sanierungsbedarf ist, meint Sörsprecher Tim Koss.
3: Nürnberg hat eine Infrastruktur, die teilweise über 100 Jahre alt ist. Die sieht man nicht, weil die größtenteils unter der Erde ist. Aber die müssen wir stellenweise bis zu flächendeckend erneuern. Und daher kommen die ganzen Baustellen. Das ist für uns alle unangenehm. Das wird auch noch ziemlich lange dauern. Aber wer eine funktionierende Infrastruktur haben möchte, muss leider die Baustellen auch in Kauf nehmen.
2: Während der Bauarbeiten soll lediglich eine Fahrbahn gesperrt bleiben. Das Abbiegen in die abzweigenden Straßen bleibt also möglich.
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1: Ich bin Hendrik Daum. Die Kontrollen an den deutschen Außengrenzen sollen um ein weiteres halbes Jahr bis Mitte März verlängert werden. Das hat Bundesinnenminister Dobrindt jetzt offiziell bei der EU-Kommission angemeldet. Thomas Brockt berichtet.
2: Eigentlich sollen im Schengen-Raum die Grenzen offen sein. Doch schon seit 2 Jahren gilt das für die deutschen Außengrenzen nicht mehr. Kritik daran gibt es immer wieder. Doch jetzt kommt, wenn die EU-Kommission nicht widerspricht, die nächste Verlängerung. Innenminister Dobrindt hatte das schon vor kurzem angekündigt. Nach dem Massenansturm von Migranten auf die spanische Exklave Ceuta in Nordafrika.
1: Die Bundesregierung hat in Sachsen-Anhalt ein neues Drohnenforschungszentrum eröffnet. Es ist beim Deutschen Zentrum für Luft- und Raumfahrt angesiedelt und soll vor allem erforschen, wie Drohnen besser erkannt und abgewehrt werden können. Das soll am früheren Flughafen Magdeburg-Kochstedt unter realistischen Bedingungen auch getestet werden. In den kommenden Jahren sollen für das Zentrum 10 Millionen Euro ausgegeben werden. Ein Arbeitszeugnis kann darüber entscheiden, ob wir einen Job bei einem neuen Arbeitgeber bekommen oder eben nicht. Jede 7. Firma lässt diese Zeugnisse mittlerweile von KI verfassen. Das geht aus einer Bitkom-Umfrage hervor. Personalabteilungen setzen generell immer mehr auf künstliche Intelligenz, am häufigsten bei der Weiterbildung von Mitarbeitern. Verfall und Immobilienspekulation. In Deutschland sind in den vergangenen 2 Jahren mehr als 1.000 Denkmale unwiederbringlich verloren gegangen, mehr als eines pro Tag. Das geht aus dem sogenannten Schwarzbuch der Deutschen Stiftung Denkmalschutz hervor. Damit hat sich die Situation weiter verschlechtert. Der Aufwand für den Erhalt werde oft als zu groß erachtet. Dazu kämen Brände und Vandalismus. Jamal Musiala hat beim 4:2 Test

0: Heimspielsieg des FC Bayern in Heidenheim erneut für einen Schreckmoment gesorgt. Der Nationalspieler brach wie schon im Test gegen Leipzig auf dem Platz zusammen, gab später aber Entwarnung in den sozialen Medien, erklärte der 23-Jährige jetzt, bei ihm seien kurz auftretende, aber gut behandelbare Absenzen aufgrund einer neurologischen Störung festgestellt worden. Diese führten zu den jüngsten Zusammenbrüchen, seien aber nach Aussage seiner Ärzte kein Ausdruck einer Schädigung des Nervensystems. Musiala betonte, er sei in bester medizinischer Behandlung und der FC Bayern sei auf diesem Weg eng eingebunden.
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2: Mit Tanja Scholl. Rund um den Nürnberger Hauptbahnhof zieht die Polizei die Schraubenfeste an. Zwei weitere Männer sitzen jetzt in U-Haft. Der Vorwurf ist schwer, sie sollen minderjährigen Mädchen Drogen gegeben haben. In einem Fall geht es auch um sexuelle Übergriffe. Ein 46-Jähriger soll eine 15-Jährige in einer Wohnung bedrängt und ihr Drogen angeboten haben. Außerdem prüfen die Ermittler, ob er eine weitere Jugendliche gegen Drogen und Geld missbraucht hat. Im zweiten Fall soll ein 21-Jähriger zwei 15-Jährigen verschiedene Drogen gegeben haben. Eine der Jugendlichen musste danach sogar ins Krankenhaus. Die Fälle gehören zur Ermittlungsgruppe Kajal. Sie geht seit längerem gegen Sexual- und Drogendelikte im Nürnberger Bahnhofsumfeld vor. Inzwischen sitzen mehr als ein Dutzend Verdächtige in Untersuchungshaft.

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1: In Niederkaltenkirchen gab es zu Beginn von Steckelfisch-Fiasko einen Mord. Erwischt hat es den Präsidenten des neuen Golfclubs. Dorthin begibt sich Ortspolizist Franz Eberhofer und er trifft dabei seinen ehemaligen Kollegen Rudi Birkenberger, der jetzt als Privatdetektiv arbeitet.
2: Dass wir uns hier treffen, wer hätte das gedacht?
3: Kann es sein, dass du den Polizeifunk abhörst?
2: Eberhofer, dazu bin ich doch rein technisch gar nicht in der Lage. Außerdem ist es verboten.
3: Rudi, aber bei dir ist schon alles in Ordnung, oder?
2: Prima, tippitoppi.
3: Du stinkst wie ein Iltis.
2: Ich mache einen Selbstversuch.
3: Und was willst du rausfinden? Wie lange es dauert, bis die Vögel wegen deiner Aura vom Himmel fallen?
1: Rudis Gestank ist nur ein Problem des Eberhofer Franz. Ein viel größeres ist seine Susi. Sie will zum einen Bürgermeisterin werden und hat zum anderen das Haus auf Vordermann gebracht.
4: Franz, was machst denn du?
3: Frühstück.
4: Sag mal, spinnst du? Die Küche ist nagelnagelneu und wird jetzt bitteschön nicht eingesaut.
3: Wozu haben wir eine Küche, wenn ich nicht drin kochen darf?
4: Und wer macht sie nachher sauber?
3: Entweder ich oder du.
4: Nein, Franz, entweder ich oder ich. Weil wenn du die Küche sauber machst, dann ist die Küche nicht sauber. Und ich muss sie noch einmal sauber machen.
3: Schau, Susi, so eine Küche ist ein Gebrauchsgegenstand. Wie eine Unterhosen. Irgendwann kriegt man es halt nicht mehr richtig sauber.
1: Auch beim 10. Eberhofer Film kommen die Fans voll auf ihre Kosten. Und von denen gibt es immer mehr. Hauptdarsteller Sebastian Betzel.
5: Also es gibt von jung bis alt, beiderlei Geschlechts, egal was. Ich wohne ja in Hamburg und spiele auch viel Theater. Und da gibt es hochintellektuelle Kollegen, die gerne die Filme mögen. Kleine Kinder, uralte Omas, weil jeder zieht sich so seins aus diesem Kosmos raus. Und jeder hat so seine Lieblinge.
1: Und um ihre Lieblinge wird sich viel gekümmert. Der Flötzinger, Simmerl, Wolfi, Papa, Oma und Co. bekommen in Steckelfisch-Fiasko viel Raum. Und das Kinopublikum entsprechend viel zu lachen. Stefan Grundler, 98.6 Charivari, Kinoredaktion.

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8: Ich bin Hendrik Daum. Die Kontrollen an den deutschen Außengrenzen sollen um ein weiteres halbes Jahr bis Mitte März verlängert werden. Das hat Bundesinnenminister Dobrindt jetzt offiziell bei der EU-Kommission angemeldet. Thomas Brockt berichtet.
9: Eigentlich sollen im Schengen-Raum die Grenzen offen sein. Doch schon seit 2 Jahren gilt das für die deutschen Außengrenzen nicht mehr. Kritik daran gibt es immer wieder. Doch jetzt kommt, wenn die EU-Kommission nicht widerspricht, die nächste Verlängerung. Innenminister Dobrindt hatte das schon vor kurzem angekündigt. Nach dem Massenansturm von Migranten auf die spanische Exklave Ceuta in Nordafrika.
8: Die Bundesregierung hat in Sachsen-Anhalt ein neues Drohnenforschungszentrum eröffnet. Es ist beim Deutschen Zentrum für Luft- und Raumfahrt angesiedelt und soll vor allem erforschen, wie Drohnen besser erkannt und abgewehrt werden können. Das soll am früheren Flughafen Magdeburg-Kochstedt unter realistischen Bedingungen auch getestet werden. In den kommenden Jahren sollen für das Zentrum 10 Millionen Euro ausgegeben werden. Ein Arbeitszeugnis kann darüber entscheiden, ob wir einen Job bei einem neuen Arbeitgeber bekommen oder eben nicht. Jede 7. Firma lässt diese Zeugnisse mittlerweile von KI verfassen. Das geht aus einer Bitkom-Umfrage hervor. Personalabteilungen setzen generell immer mehr auf künstliche Intelligenz, am häufigsten bei der Weiterbildung von Mitarbeitern. Verfall und Immobilien.

0: Spekulation. In Deutschland sind in den vergangenen 2 Jahren mehr als 1000 Denkmale unwiederbringlich verloren gegangen, mehr als eines pro Tag. Das geht aus dem sogenannten Schwarzbuch der Deutschen Stiftung Denkmalschutz hervor. Damit hat sich die Situation weiter verschlechtert. Der Aufwand für den Erhalt werde oft als zu groß erachtet. Dazu kämen Brände und Vandalismus. Jamal Musiala hat beim 4:2 Testspielsieg des FC Bayern in Heidenheim erneut für einen Schreckmoment gesorgt. Der Nationalspieler brach wie schon im Test gegen Leipzig auf dem Platz zusammen, gab später aber Entwarnung in den sozialen Medien, erklärte der 23-Jährige jetzt. Bei ihm seien kurz auftretende, aber gut behandelbare Absenzen aufgrund einer neurologischen Störung festgestellt worden. Diese führten zu den jüngsten Zusammenbrüchen, seien aber nach Aussage seiner Ärzte kein Ausdruck einer Schädigung des Nervensystems. Musiala betonte, er sei in bester medizinischer Behandlung und der FC Bayern sei auf diesem Weg eng eingebunden.
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2: Mit Tanja Scholl. In Nürnberg und Umgebung haben Last-Minute-Bewerber aktuell gute Karten auf dem Ausbildungsmarkt. Denn auch jetzt, 2 Wochen vor Beginn des neuen Ausbildungsjahres, gibt es noch genügend freie Lehrstellen. Viele davon im Einzelhandel, dem Büromanagement, als medizinische Fachangestellte oder im Hotelbereich. Das deckt sich im Wesentlichen auch mit dem, was die meisten Bewerber suchen. Cindy Brenner, Sprecherin der Nürnberger Arbeitsagentur, hat einen Rat für alle, die noch keinen Ausbildungsplatz gefunden haben.
3: Nicht den Kopf in den Sand stecken. Auf den letzten Metern ist echt noch viel möglich. Unsere Berufsberatung unterstützt gerne und kann offene Stellen und junge Menschen gut zusammenbringen. Also gerne bei uns einen Termin ausmachen und vorbeikommen.
2: Alle Infos gibt's auch auf der Website der Nürnberger Arbeitsagentur.
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2: Ich bin Hendrik Daum. Bundesinnenminister Dobrindt will die Grenzkontrollen an den deutschen Außengrenzen bis Mitte März verlängern. Die Entwicklungen an den europäischen Außengrenzen zeigten, dass das Zurückdrängen der illegalen Migration weiterhin Kontrollen brauche, so Dobrindt. Er hatte das Vorhaben schon Ende Juli angekündigt, als zehntausende Migranten die Grenze von Marokko nach Ceuta in Nordafrika überquerten. Die Bundesregierung hat in Sachsen-Anhalt ein neues Drohnenforschungszentrum eröffnet. Es ist beim Deutschen Zentrum für Luft- und Raumfahrt angesiedelt und soll vor allem erforschen, wie Drohnen besser erkannt und abgewehrt werden können. Das soll am früheren Flughafen Magdeburg-Kochstedt unter realistischen Bedingungen auch getestet werden. SPD-Chef Klingbeil warnt seine Partei vor Personal- und Kursdebatten. Die SPD sei immer dann stark, wenn sie sich auf die Probleme der Menschen in diesem Land konzentriere und sich nicht um sich selbst drehe, so Klingbeil. Wegen schlechter Umfragewerte und befürchteten Stimmverlusten bei den bevorstehenden Landtagswahlen wächst parteiintern die Kritik an Klingbeil und auch an Co-Parteichefin Baas. Verfall und Immobilienspekulation. In Deutschland sind in den vergangenen 2 Jahren mehr als 1000 Denkmale unwiederbringlich verloren gegangen, mehr als eines pro Tag. Das geht aus dem sogenannten Schwarzbuch der Deutschen Stiftung Denkmalschutz hervor. Damit hat sich die Situation weiter verschlechtert. Der Aufwand für den Erhalt werde oft als zu groß erachtet. Dazu kämen Brände und Vandalismus. Jamal Musiala hat beim 4:2-Testspielsieg des FC Bayern in Heidenheim erneut für einen Schreckmoment gesorgt. Der Nationalspieler brach wie schon im Test gegen Leipzig auf dem Platz zusammen, gab später aber Entwarnung. In den sozialen Medien erklärte der

0: 23-Jährige bei ihm seien kurz auftretende, aber gut behandelbare Absenzen aufgrund einer neurologischen Störung festgestellt worden. Diese führten zu den jüngsten Zusammenbrüchen, seien aber nach Aussage seiner Ärzte kein Ausdruck einer Schädigung des Nervensystems.
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2: Mit Tanja Scholl. Ein kaputtes Kanalrohr ist schuld, deshalb hat sich in Nürnberg die Fahrbahn der Rothenburger Straße abgesenkt. Wasser war ausgetreten und hatte die Fahrbahn an der Ecke Obere Kanalstraße unterspült. Bis Donnerstagnachmittag soll das Ganze repariert sein. An dem Vorfall sieht man wieder, wie groß der Sanierungsbedarf ist, meint SIR-Sprecher Tim Koss.
3: Nürnberg hat eine Infrastruktur, die teilweise über 100 Jahre alt ist. Die sieht man nicht, weil die größtenteils unter der Erde ist. Aber die müssen wir stellenweise bis zu flächendeckend erneuern. Und daher kommen die ganzen Baustellen. Das ist für uns alle unangenehm. Das wird auch noch ziemlich lange dauern. Aber wer eine funktionierende Infrastruktur haben möchte, muss leider die Baustellen auch in Kauf nehmen.
2: Während der Bauarbeiten soll lediglich eine Fahrbahn gesperrt bleiben. Das Abbiegen in die abzweigenden Straßen bleibt also möglich.

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1: Zu Beginn von Exit 8 fährt ein namenloser Mann in Tokio wie gewohnt mit der U-Bahn nach Hause und steigt an seiner üblichen Haltestelle aus. Aber jetzt kommt's. Er wird durch einen Anruf abgelenkt und findet nicht mehr aus dem U-Bahnhof heraus. Dafür entdeckt der Mann eine Hinweistafel.
2: Information. Übersehen Sie keine Anomalien. Wenn Sie eine Anomalie sehen, drehen Sie sofort um. Wenn Sie keine Anomalien sehen, nehmen Sie den Ausgang 8.
1: Anomalien hin oder her, der Mann will einfach raus aus dem Bahnhof. Wie praktisch, dass da gerade ein anderer Mann mit einer Aktentasche vorbeikommt.
3: Hallo, entschuldigen Sie, wo finde ich den Ausgang 8? Hören Sie, Anomalien, was?
1: Tja, der Aktentaschenmann sagt nichts. Auch nicht, als unser Mann ihm immer wieder begegnet. Er trifft aber auch weitaus seltsamere Personen, zum Beispiel ein kleines Kind.
4: Mama, es tut mir leid.
2: Was? Was sagst du? Mama?
1: Die immer gleich aussehenden Tunnel mit ihren weißen Kacheln nehmen kein Ende. Also konzentriert sich der Mann auf Anomalien und alle anderen Hinweise, um rauszukommen.
2: Ausgang 8. Zahnarzt. Escher. Anwalt. Schönheitschirurg. Überwachungskamera. Feuerhydrant. Tür. Tür. Lüftungsschacht. Tür. Lüftungsschacht. Verstehe. Okay. Keine Anomalien.
1: Videospielern könnte das alles bekannt vorkommen. Exit 8 ist die Verfilmung des japanischen Kultspiels und sorgt mit ihren Bildern und dem Ton für ein spannendes Kinoerlebnis. Stefan Grundler, 98.6 Charivari, Kinoredaktion.

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10: Ich bin Hendrik Daum. Bundesinnenminister Dobrindt will die Grenzkontrollen an den deutschen Außengrenzen bis Mitte März verlängern. Die Entwicklungen an den europäischen Außengrenzen zeigten, dass das Zurückdrängen der illegalen Migration weiterhin Kontrollen brauche, so Dobrindt. Er hatte das Vorhaben schon Ende Juli angekündigt, als zehntausende Migranten die Grenze von Marokko nach Ceuta in Nordafrika überquerten. Die Bundesregierung hat in Sachsen-Anhalt ein neues Drohnenforschungszentrum eröffnet. Es ist beim Deutschen Zentrum für Luft- und Raumfahrt angesiedelt und soll vor allem erforschen, wie Drohnen besser erkannt und abgewehrt werden können. Das soll am früheren Flughafen Magdeburg-Kochstedt unter realistischen Bedingungen auch getestet werden. SPD-Chef Klingbeil warnt seine Partei vor Personal- und Kursdebatten. Die SPD sei immer dann stark, wenn sie sich auf die Probleme der Menschen in diesem Land konzentriere und sich nicht um sich selbst drehe, so Klingbeil. Wegen schlechter Umfragewerte und befürchteten Stimmverlusten bei den bevorstehenden Landtagswahlen wächst parteiintern die Kritik an Klingbeil und auch an Co-Parteichefin Baas. Verfall und Immobilienspekulation. In Deutschland sind in den vergangenen 2 Jahren mehr als 1.000 Denkmale unwiederbringlich verloren gegangen, mehr als eines pro Tag. Das geht aus dem sogenannten Schwarzbuch der Deutschen Stiftung Denkmalschutz hervor. Damit hat sich die Situation weiter verschlechtert. Der Aufwand für den Erhalt werde oft als zu groß erachtet. Dazu kämen Brände und Vandalismus. Jamal Musiala hat beim 4:2-Testspiel-Sieg des FC Bayern in Heidenheim erneut für einen Schreckmoment gesorgt. Der Nationalspieler brach wie schon im Test gegen Leipzig auf dem Platz zusammen, gab später aber Entwarnung. In den sozialen Medien erklärte der 23-Jährige, bei ihm seien kurz auftretende, aber gut behandelbare Absenzen aufgrund einer neurologischen Störung festgestellt worden. Diese führten zu den jüngsten Zusammenbrüchen, seien aber nach Aussage seiner Ärzte kein Ausdruck einer Schädigung des Nervensystems.
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0: Tanja Scholl. Rund um den Nürnberger Hauptbahnhof zieht die Polizei die Schraubenfeste an. Zwei weitere Männer sitzen jetzt in U-Haft. Der Vorwurf ist schwer, sie sollen minderjährigen Mädchen Drogen gegeben haben. In einem Fall geht es auch um sexuelle Übergriffe. Ein 46-Jähriger soll eine 15-Jährige in einer Wohnung bedrängt und ihr Drogen angeboten haben. Außerdem prüfen die Ermittler, ob er eine weitere Jugendliche gegen Drogen und Geld missbraucht hat. Im zweiten Fall soll ein 21-Jähriger zwei 15-Jährigen verschiedene Drogen gegeben haben. Eine der Jugendlichen musste danach sogar ins Krankenhaus. Die Fälle gehören zur Ermittlungsgruppe Kajal. Sie geht seit längerem gegen Sexual- und Drogendelikte im Nürnberger Bahnhofsumfeld vor. Inzwischen sitzen mehr als ein Dutzend Verdächtige in Untersuchungshaft.
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5: Ich bin Hendrik Daum. Die Kontrollen an den deutschen Außengrenzen sollen um ein weiteres halbes Jahr bis Mitte März verlängert werden. Das hat Bundesinnenminister Dobrindt jetzt offiziell bei der EU-Kommission angemeldet. Thomas Brockt berichtet.
6: Eigentlich sollen im Schengen-Raum die Grenzen offen sein. Doch schon seit 2 Jahren gilt das für die deutschen Außengrenzen nicht mehr. Kritik daran gibt es immer wieder. Doch jetzt kommt, wenn die EU-Kommission nicht widerspricht, die nächste Verlängerung. Innenminister Dobrindt hatte das schon vor kurzem angekündigt. Nach dem Massenansturm von Migranten auf die spanische Exklave Ceuta in Nordafrika.
5: In München-Schwabing hat es am Abend einen größeren Polizeieinsatz gegeben, bei dem ein Beamter einen Schuss abgefeuert hat. Dabei wurde ein etwa 20 Jahre alter Mann schwer verletzt und ins Krankenhaus gebracht. Der Mann soll zuvor im Bereich Ecke Clemensstraße, Belgradstraße mit einem pistolenähnlichen Gegenstand hantiert haben. Anwohner hatten deshalb die Polizei gerufen. Als die Polizisten den Mann dann angesprochen haben, kam es zum Schusswaffengebrauch seitens der Polizei. Warum geschossen wurde und wie der genaue Ablauf des Geschehens war, ist jetzt Gegenstand der Ermittlungen. Noch nicht geklärt ist auch die Identität des Mannes. Durch den Polizeieinsatz kam es über Stunden zu weiträumigen Absperrungen. Auch die Trambahn stand still. Verfall und Immobilienspekulation. In Deutschland sind in den vergangenen 2 Jahren mehr als 1000 Denkmale unwiederbringlich verloren gegangen. Mehr als eines pro Tag. Das geht aus dem sogenannten Schwarzbuch der Deutschen Stiftung Denkmalschutz hervor. Damit hat sich die Situation weiter verschlechtert. Der Aufwand für den Erhalt werde oft als zu groß erachtet. Dazu kämen Brände und Vandalismus. Ein Arbeitszeugnis kann darüber entscheiden, ob wir einen Job bei einem neuen Arbeitgeber bekommen oder eben nicht. Jede 7. Firma lässt diese Zeugnisse mittlerweile von KI verfassen. Das geht aus einer Bitkom-Umfrage hervor. Personalabteilungen setzen generell immer mehr auf künstliche Intelligenz, am häufigsten bei der Weiterbildung von Mitarbeitern. Jamal Musiala hat beim 4:2-Testspiel-Sieg des FC Bayern in Heidenheim erneut für einen Schreckmoment gesorgt. Der Nationalspieler brach wie schon im Test gegen Leipzig auf dem Platz zusammen, gab später aber Entwarnung. In den sozialen Medien erklärte der 23